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Smith und Niall Horan mit Drive Safe. 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
2: Ich bin Jan-Henner Reitze. Chinas Staatschef Xi Jinping und US-Präsident Donald Trump haben in Peking ein erstes Gespräch geführt. Trump lobte dabei seinen Gastgeber in den höchsten Tönen. Xi sei eine großartige Führungspersönlichkeit, sagte Trump.
3: Viel Einigkeit wird präsentiert in Peking und auch im Bemühen um die Öffnung der Straße von Hormuz sehen Trump und Xi offenbar an einem Strang. In der Meerenge muss freie Bahn für Handel herrschen. China solle auch eine aktivere Rolle spielen und den Iran beeinflussen, hieß es. China soll auch Interesse am Kauf von mehr amerikanischem Öl gezeigt haben. Allein beim Punkt Taiwan warnte Xi vor schlechter Handhabe und Spannungen zwischen den USA und China. Im September soll Trumps Freund Xi hier ins Weiße Haus zu Besuch kommen. Tina Eck, Washington.
2: Der Trump-Besuch in China geht noch weiter. Ein Thema dabei noch die wirtschaftliche Zusammenarbeit. Nicht nur im Irankrieg fehlt noch eine Lösung. Trotz Waffenruhe greifen sich auch Israel und die Hisbollah im Libanon gegenseitig an. Nach Angaben aus Israel seien bei Angriffen im Süden des Libanons mehr als 20 Hisbollah-Mitglieder getötet worden. Ziele seien auch Waffenlager und Kommandozentralen gewesen. Die Hisbollah soll wieder Raketen auf den Norden Israels abgefeuert haben. Am Vatertag ist in Berlin und Hamburg gegen Gewalt an Frauen und queeren Menschen protestiert worden. In Berlin spricht die Polizei von 800 Teilnehmenden, die Veranstalter nennen die Zahl 3500.
4: Bei der Demo am Brandenburger Tor waren vor allem Männer dabei. Auf den Plakaten stand zum Beispiel More Feelings, Less Violence, also übersetzt mehr Gefühle, weniger Gewalt. Oder neue Männer braucht das Land. Die Initiative dahinter sagt, Männer seien in der Debatte über sexualisierte Gewalt oft noch viel zu leise. Deshalb wollten die Teilnehmer am Vatertag ganz bewusst zeigen, das Thema geht eben nicht nur Frauen etwas an. Gefordert werden unter anderem mehr Geld für Frauenhäuser und bessere Hilfe für Betroffene. Zoe Tassovali, Redaktion.
2: In Wien ist am Abend das zweite Halbfinale des Eurovision Song Contests über die Bühne gegangen. Für das Finale am Samstag haben sich unter anderem Dänemark, Rumänien und Australien qualifiziert, die als Mitfavoriten gehandelt werden. Deutschland ist automatisch für das Finale gesetzt, in diesem Jahr mit Sarah Engels und dem Song Fire. Das Wetter, die Vorhersage des Deutschen Wetterdienstes. In der Nordhälfte ist der Himmel verbreitet klar, im Westen und Süden ziehen weiter Wolken und Schauer durch, in den Alpen kann es auch schneien. Die Tiefstwerte 7 bis 0 Grad, stellenweise kann es frostig sein. Der Tag startet im Norden mit Auflockerungen, sonst wechselnde Bewölkung mit neuen Schauern und Graupelgewittern, die Temperaturen erreichen 11 bis 17 Grad. Die Aussichten, es wird zunehmend langsam freundlicher und wärmer, im Westen dagegen noch eher weiter wechselhaft.
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5: Im Moment gibt es keine Meldung über Verkehrsstörung. Wir wünschen eine gute Fahrt.
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1: Ich bin Jan-Henner Reitzen. Innerhalb der Bundesregierung aus Union und SPD gibt es Streit um zentrale Reformen. Das Vertrauen in der Bevölkerung nimmt nach Umfragen immer weiter ab. Vor diesem Hintergrund kommen intern Appelle an die Parteispitzen zusammenzufinden, teils mit deutlichen Worten, zum Beispiel vom Vorsitzenden der christlich-demokratischen Arbeitnehmerschaft Dennis Radke, der im Spiegel fordert, bekommt endlich den Hintern hoch, reißt euch zusammen und konzentriert euch darauf, was wirklich wichtig ist.
2: Vertreter des konservativen Seeheimer Kreises in der SPD fordern im Spiegel, die Vernünftigen müssten jetzt lauter werden. Momentan würden die Lautesten und Schrillsten die Wahrnehmung der Koalition bestimmen. Und vom CDU-Arbeitnehmerflügel heißt es, Kompromisse seien nichts Schlechtes. Immerhin, die Koalition hat jetzt angekündigt, bis zur Sommerpause bei zentralen Reformthemen liefern zu wollen. Diana Kramer, Nachrichtenredaktion.
1: Beim Besuch von US-Präsident Donald Trump in China bei Präsident Xi Jinping haben beide Seiten ihr Interesse betont, den Iran-Krieg endgültig zu beenden, auch damit die Straße von Hormuz wieder geöffnet wird. Mit Blick auf Taiwan, das von China beansprucht wird, soll Xi eine Warnung vor Einmischung in Richtung Trump formuliert haben. Ein weiteres Thema, auch heute am zweiten Tag der Reise, sind die wirtschaftlichen Beziehungen. Wer am heutigen Brückentag einkaufen gehen möchte, könnte vor verschlossenen Türen stehen. Bundesweit gibt es Warnstreiks im Handel. Die Gewerkschaft Verdi will damit in den laufenden Tarifverhandlungen Druck machen und ein besseres Angebot von Arbeitgeberseite.
3: Verdi spricht sogar von vergifteten Angeboten. Die Arbeitgeber bieten bisher nur kleine Lohnerhöhungen in 2 Schritten. Verdi fordert dagegen deutlich mehr, und zwar 7% mehr Lohn, mindestens aber 225 Euro zusätzlich im Monat. Der Handelsverband hält dagegen. Er verweist auf die aktuell schwierige wirtschaftliche Lage und sieht daher kaum Spielraum. Deshalb sind heute in mehreren Städten Warnstreiks und Kundgebungen geplant, unter anderem in Hamburg, Dortmund und Stuttgart. Zoe Tassovali, Nachrichtenredaktion.
1: Zum Fußball. Die Frauen vom FC Bayern München haben das Double perfekt gemacht. Nach der Meisterschaft gewannen sie auch den DFB-Pokal. Im Finale in Köln schlug das Team den VfL Wolfsburg mit 4:0. Das Wetter, die Vorhersage des Deutschen Wetterdienstes. In der Nordhälfte ist der Himmel verbreitet klar, im Westen und Süden ziehen weiter Wolken und Schauer durch. In den Alpen kann es auch schneien. Die Tiefstwerte 7 bis 0 Grad, stellenweise kann es frostig sein. Der Tag startet im Norden mit Auflockerungen, sonst wechselnde Bewölkung mit neuen Schauern und Graupelgewittern. Die Temperaturen erreichen 11 bis 17 Grad. Die Aussichten, es wird zunehmend langsam freundlicher und wärmer, im Westen dagegen noch eher weiter wechselhaft.
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4: Im Moment gibt es keine Meldung über Verkehrsstörung. Wir wünschen noch eine gute Fahrt.
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2: Ich bin Jan-Henner Reitz. Beim Besuch von US-Präsident Donald Trump in Peking hat Chinas Staatschef Xi Jinping seine Hilfe angeboten, um eine Lösung in Sachen Iran-Krieg zu finden. So hat es zumindest Trump im US-Fernsehen gesagt.
3: In Peking gibt's viel Einigkeit, vor allem auch über freie Schifffahrt in der Straße von Hormuz. Trump versicherte im Interview auf Nachfragen, dass Xi wirklich gesagt habe, dass er gerne helfen würde bei einer Einigung im Iran-Krieg und bei der Öffnung der wichtigen Meerenge. China gilt als wichtigster Importeur von iranischem Öl und ist deswegen auch besonders an einer Öffnung der Handelsstraße interessiert. Die US-Regierung betont aber, dass man China nicht um irgendetwas gebeten habe. Allerdings habe Trump die Iran-Thematik zur Sprache gebracht. Tina Eck, USA.
2: Heute geht es bei weiteren Gesprächen unter anderem um die wirtschaftliche Zusammenarbeit. Die Bundesregierung aus Union und SPD ringt um Reformen, während die Zustimmung in der Bevölkerung in Umfragen schwindet. Altbundeskanzlerin Angela Merkel ruft dazu auf, die Arbeit der Bundesregierung fair zu bewerten. Merkel sagte dem Fokus, die Regierung sei nicht tatenlos und die Herausforderungen seien mit Ukraine und Iran-Krieg groß. In der Ukraine hat das oberste Antikorruptionsgericht Untersuchungshaft gegen den früheren ukrainischen Präsidialamtschef Andrei Jermak angeordnet. Er war lange der wichtigste Mann in der Ukraine nach Präsident Volodymyr Selenskyj.
4: Der wegen Geldwäschevorwürfen nun inhaftierte Andrei Jermak war bis zu seinem Rücktritt im November maßgeblich auch an den Friedensverhandlungen beteiligt und galt als zweitmächtigster Mann in Kiew. Teile der Machtelite und ranghohe Beamte stehen schon lange im Ruf, sich im Zuge des Krieges zu bereichern. Die Ukraine gilt trotz Reformen noch immer als eine der korruptesten Staaten überhaupt. Präsident Selenskyj hat der Europäischen Union im Streben um eine Mitgliedschaft den Kampf gegen die Korruption zugesichert. Aus Moskau, Ulf Mauder.
2: In Berlin und Hamburg hat es am Vatertag Demonstrationen gegen sexualisierte Gewalt an Frauen gegeben. Dazu aufgerufen hatten Männerinitiativen. Eine Forderung an Männer, nicht wegschauen, wenn es um Umfeld zu sexistischem Verhalten kommt. Am Brandenburger Tor in Berlin protestierten nach Polizeiangaben 800 Menschen. Die Veranstalter sprachen von 3500 Teilnehmenden. Das Wetter, die Vorhersage des Deutschen Wetterdienstes. In der Nordhälfte ist der Himmel verbreitet klar, im Westen und Süden ziehen weiter Wolken und Schauer durch. In den Alpen kann es auch schneien. Die Tiefstwerte 7 bis 0 Grad, stellenweise kann es frostig sein. Der Tag startet im Norden mit Auflockerungen, sonst wechselnde Bewölkung mit neuen Schauern und Graupelgewittern. Die Temperaturen erreichen 11 bis 17 Grad. Die Aussichten, es wird zunehmend langsam freundlicher und wärmer, im Westen dagegen noch eher weiter wechselhaft.
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6: Plattengenossen, die auch arbeiten heute.
7: Wer jetzt hört, hat auch einen guten Tag einzureichen. Das wird mehr
6: ein Morgen, an der Nacht.
7: Wer jetzt hört,
6: Kollegen, da teilt es theoretisch kann einem auch könnten weniger Menschen auf Nerven gehen.
7: Ja, wenn ihr Menschen nicht mögt, dann suchen
6: Sie. Also zwei Brücken,
7: da teilt es könnt ihr euch lang machen.

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0: 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Lass ich bestiegen, jetzt verbiete auf.
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2: Ich will die Kotkugeln
0: total, total verrückt, vielleicht auch super abwegig, aber die allen Kerl. Das ist ja das Spiel, ne? Es ist ein Teil, deswegen abwegig.
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2: Ich bin Jan-Henner Reitze. Beim Besuch von US-Präsident Donald Trump in Peking hat Chinas Staatschef Xi Jinping seine Hilfe angeboten, um eine Lösung in Sachen Iran-Krieg zu finden. So hat es zumindest Trump im US-Fernsehen gesagt.
3: In Peking gibt's viel Einigkeit, vor allem auch über freie Schifffahrt in der Straße von Hormuz. Trump versicherte im Interview auf Nachfragen, dass Xi wirklich gesagt habe, dass er gerne helfen würde bei einer Einigung im Iran-Krieg und bei der Öffnung der wichtigen Meerenge. China gilt als wichtigster Importeur von iranischem Öl und ist deswegen auch besonders an einer Öffnung der Handelsstraße interessiert. Die US-Regierung betont aber, dass man China nicht um irgendetwas gebeten habe. Allerdings habe Trump die Iran-Thematik zur Sprache gebracht. Tina Eck, USA.
2: Heute geht es bei weiteren Gesprächen unter anderem um die wirtschaftliche Zusammenarbeit. Die Bundesregierung aus Union und SPD ringt um Reformen, während die Zustimmung in der Bevölkerung in Umfragen schwindet. Altbundeskanzlerin Angela Merkel ruft dazu auf, die Arbeit der Bundesregierung fair zu bewerten. Merkel sagte dem Fokus, die Regierung sei nicht tatenlos und die Herausforderungen seien mit Ukraine und Iran-Krieg groß. In der Ukraine hat das oberste Antikorruptionsgericht Untersuchungshaft gegen den früheren ukrainischen Präsidialamtschef Andrei Jermak angeordnet. Er war lange der wichtigste Mann in der Ukraine nach Präsident Volodymyr Selenskyj.
4: Der wegen Geldwäschevorwürfen nun inhaftierte Andrei Jermak war bis zu seinem Rücktritt im November maßgeblich auch an den Friedensverhandlungen beteiligt und galt als zweitmächtigster Mann in Kiew. Teile der Machtelite und ranghohe Beamte stehen schon lange im Ruf, sich im Zuge des Krieges zu bereichern. Die Ukraine gilt trotz Reformen noch immer als einer der korruptesten Staaten überhaupt. Präsident Selenskyj hat der Europäischen Union im Streben um eine Mitgliedschaft den Kampf gegen die Korruption zugesichert. Aus Moskau, Ulf Mauder.
2: In Berlin und Hamburg hat es am Vatertag Demonstrationen gegen sexualisierte Gewalt an Frauen gegeben. Dazu aufgerufen hatten Männerinitiativen. Eine Forderung an Männer, nicht wegschauen, wenn es im Umfeld zu sexistischem Verhalten kommt. Am Brandenburger Tor in Berlin protestierten nach Polizeiangaben 800 Menschen. Die Veranstalter sprachen von 3.500 Teilnehmenden.
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5: Heute teilweise bewölkt, erstmal örtlich und später dann immer mehr Schauer, teilweise auch Gewitter bis 15 Grad. Morgen immerhin auch mal ein bisschen Sonne schon, trotzdem weiterhin auch Schauer und bis 16 Grad. Und der Sonntag sieht schon deutlich besser aus, heiter bis wolkig, meist trocken und bis 18 Grad. Guten Morgen auf die Straßen und wir haben keine Meldungen für euch, kommt gut an.
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0: Alan Scott und Roots bei FFH. Guten Morgen, 5.37 Uhr.
1: Oh, morgen ist es wieder soweit. Eurovision Song Contest. Da ist Glitzer angesagt. Völlig wahnsinnige Auftritte. Songs in Sprachen, wo man sich immer fragt, was war das jetzt nochmal gerade für ein Land? Und ich finde, irgendwo an irgendeiner Stelle sitzt immer jemand auf dem brennenden Klavier.
0: Ja, ich werde mich dazu heute früh noch äußern in einem Mittwochsmotzer-Spezial am Freitag.
1: Ja.
0: Der ESC, für Deutschland auch immer sowas wie eine toxische Beziehung. Wir sagen jedes Jahr, es wird alles anders dieses Mal. Und dann hocken wir wieder da mit Platz 24 und heulen in unsere Mettigel und Käsewürfel. ich kann mich da richtig schön reinsteigern, werde ich nachher auch noch tun.
1: Ja, wo es mal anders war, war 2010. Kollegin Dani Kleideiter erinnert sich.
2: 12 points goes to Germany.
3: Wollt ihr euch mal echt alt fühlen? Dieser Song hier dürfte offiziell Bier trinken. Er ist 16 Jahre alt.
4: Lena gewinnt 2010 den Eurovision Song Contest. Der steigt in Norwegen und dafür Lena ins Rennen zu schicken, das ist die beste Idee von Stefan Raab. Er organisiert das Casting für den deutschen Eurovision-Beitrag und findet Lovely Lena. 9-mal heißt es.
2: 12 points to our neighbors in Germany.
4: Lena Meyer-Landrut, 19 Jahre jung, kann ihren Erfolg an diesem Abend in Oslo gar nicht fassen und die kiloschwere Glastrophäe nicht festhalten. Lenas erste Worte nach dem Sieg statt einer Dankesrede.
5: Hi, I think
4: ich glaube, ich kann das hier nicht die ganze Zeit hochheben. Wir haben damit echt nicht

0: Guten Morgen Hessen, am Freitag, 15. Mai ist heute gleich Bananarama. Cruel Summer, die Greatest Hits aus den 80ern und dazu was Frisches von Ray Dalton. Blood Running hören wir noch vor 6 Uhr.
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2: Jaguar kracht in Restaurant in Offenbach. Trump-Besuch in China geht zu Ende. Das Wetter heute noch mal kühl und nass.
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2: Ich bin Peter Toussaint. Guten Morgen. Plötzlich war es vorbei mit der Ruhe am Vatertag gestern früh in Offenbach. Ein 32-Jähriger ist rückwärts mit seinem Jaguar in ein Restaurant gekracht und danach wollte er abhauen. FFH-Reporter Dominik Mildner.
3: Ja, und Gründe hatte der Mann durchaus zuhauf. Nicht nur, dass er mit seinem Crash Tische, Stühle, ein Fenster und die Hauswand zerstört und damit laut Polizei einen Schaden von über 120.000 Euro verursacht hat. Nicht zuletzt an seinem schwarzen Jaguar. Er war wohl auch betrunken. Außerdem hatte er keine gültige Fahrerlaubnis. Weit ist er aber nicht gekommen. Sein demoliertes Auto ist nach nur ein paar Metern liegen geblieben und er wurde festgenommen. Immerhin verletzt wurde niemand.
2: Tag 2 des Trump-Besuchs in China. Neben politischen Krisen wie dem Iran-Krieg geht es auch um die wirtschaftlichen Beziehungen der USA und Chinas. FFH-Reporterin Tina Eck.
4: Der erste Gipfeltag war harmonisch. Heute führen Trump und Xi weitere Gespräche, dann Rückreise nach Washington. Am Rande des Staatsbesuchs gibt es auch zahlreiche Treffen der Vertreter aus der Wirtschafts- und Hightech-Branche. Aber auch der Iran-Krieg ist Thema bei Trumps China-Besuch. Xi habe Hilfe angeboten, erklärte Trump, denn einig sind sich die beiden, dass die Schifffahrt durch die Straße von Hormuz wieder in Gang kommen muss. Einziger dunkler Punkt, Taiwan. Da warnte Xi die USA vor einer Gefährdung der guten Beziehungen.
2: Bundesweite Streiks im Einzel- und Großhandel heute, auch bei uns in Hessen. In Frankfurt und Kassel sind Kundgebungen und Demos geplant, teilte die Gewerkschaft Verdi mit. FFH-Reporter Jan Heinemann.
5: In Frankfurt zieht ein Demozug am Vormittag von der DGB-Zentrale am Basler Platz zur Hauptwache. Parallel findet in Kassel eine Kundgebung vor dem Rathaus statt. Verdi fordert in der laufenden Tarifrunde ein Lohnplus von 250 Euro. Für Azubis soll es 150 Euro mehr geben. Die Arbeitgeber beklagen steigende Kosten. Viele Betriebe seien bereits jetzt an der Grenze des Machbaren, so der Handelsverband Hessen. Verdi hält dagegen, der Umsatz im hessischen Handel steige. Das müssten auch die Beschäftigten spüren.
2: Fußballerinnen des FC Bayern feiern das Double. Die Münchnerinnen haben sich im DFB-Pokalfinale gegen Wolfsburg durchgesetzt. Mit 4:0 vor einer Rekordkulisse. Das Spiel in Köln verfolgten im Stadion über 46.000 Zuschauer. Für die Münchnerinnen ist es der zweite Pokalgewinn in Folge und der dritte überhaupt.
6: 3:06. Anne Köppen hat das Wetter.
7: Geht eigentlich genauso weiter, wie wir es von der Woche schon kennen. Ziemlich wechselhaft heute. Erst Wolken und Sonne im Wechsel. Später kommen da auch wieder Schauer und einzelne Gewitter dazu. Auch die Temperaturen bleiben ähnlich. 12 bis 15 Grad maximal. Wochenende wird dann langsam etwas freundlicher.
0: Der FFH-Verkehrsservice am frühen Freitagmorgen. Von der A3 Würzburg-Frankfurt zwischen Offenbach und Frankfurt-Süd steht ein defektes Fahrzeug. Bitte passt auf.
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6: Guten Morgen.
0: Ray Dalton jetzt für euch am Freitag. Guten Morgen.

0: gleich 5 nach 6, der Freitagmorgen bei Hitradio FFH. Heute für viele von uns Brückentag. Es ist aber auch der internationale Tag der Familie. Nach Mutter und Vater ist heute mal die Familie dran.
1: Mit dem Tag wollen die Vereinten Nationen die Bedeutung der Familie unterstreichen. So ein bisschen wie bei uns, Johannes. Wir sind ja eigentlich auch eine Familie hier.
0: Echt? Ich muss bei Granny und dir die Adoption aber noch mal antragen. Glaube ich. Immer noch besser als von ihr adoptiert werden.
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3: Für mich noch einen Kaffee, Anke.
4: Mit oder mit ohne Milch?
3: Mit ohne.
4: Stefan, Familie ist ja heute auch nicht mehr das, was es mal war.
3: Früher hatten Eltern noch 4 Kinder, heute haben Kinder 4 Eltern.
4: Und wer regelmäßig Dokus bei RTL 2 guckt, weiß, die einzig normale Familie in 2026 sind höchstens noch die Simpsons.
3: Stimmt.
5: Einmal die 3 und eine Familienpackung Gummibärchen.
4: Momentchen mal bitte. Stefan, mein Patenzwerg Eminem Aljoscha hat seine Eltern ja schon lang nicht mehr gesehen.
3: Ist er im Heim oder von zu Hause weggelaufen?
4: Nee. Er hat ständig das Handy vorm Gesicht.
5: Also von 1996 bis heute hat sich die Anzahl der Familien von rund 13,2 Millionen auf 11,8 Millionen verringert, also um 11%.
4: Aber was wäre die Welt ohne uns Tanten?
3: Kommt drauf an, welche du meinst.
4: Hä?
3: Bei dir denke ich zuerst an Dilettanten.
4: €1.276, sammeln Sie Söhnlein Brillantpunkte, haben Sie eine Family Card oder sind Sie im Schwester-S-Club?
5: Nein.
4: Dann danke schön.
5: Bitte schön.
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0: Morgen ins FH-Fahrland. Hat Anne Köppen jetzt um 11 nach 6 bessere Wetteraussichten für eure Region?
1: Also so richtig Richtung vorsommerliches Wetter geht's nicht, auch nicht am Wochenende. Der Freitag für euch in Südhessen und Rhein-Main mit Wolken und Sonne, aber auch potenziell wieder mit einzelnen Schauern und Gewittern, besonders später. In Heppenheim dazu 12 Grad Maximum. An den Temperaturen verändert sich nicht viel am Wochenende, wird aber etwas freundlicher drumherum.
2: Lady Gaga jetzt mit Paparazzi für euch. Auf den Straßen aktuell alles frei. 11 Minuten nach 6.

0: Guten Morgen, hier ist FFH am Brückentagsfreitag. Diese Woche können so die 9. und 10. Klässler wahrscheinlich eher wenig entspannt aufs Wochenende schauen. Am Montag starten nämlich die Abschlussprüfungen für Haupt- und Realschüler.
1: Und wenn wir dieses Jahr etwas gelernt haben, dann, dass vor Prüfungen drei Dinge helfen. Lernen,
0: ja.
1: Früh ins Bett gehen,
0: ja.
1: Und Glück von Granny aus dem Radio.
0: Ja.
1: Der wissenschaftliche Beweis steht noch aus. So Studien dauern ja immer, aber wir sind der festen Überzeugung, dass das hilft, haben wir am Abi gemerkt.
0: Ja, also wenn ihr Eltern seid oder Verwandtschaft von Kindern, die Haupt- und Realschulabschluss machen, dann könnt ihr jetzt eine Motivationsnachricht rüberschicken per WhatsApp-Sprachnachricht 069 19 72 5 und Montag früh spielen wir eure Glückwünsche, eure Grüße im Radio.
1: Verbunden natürlich mit dem ultimativen Glücksbringer, der beim Abi auch schon gewirkt hat. Die werden alle ein 1-0er-Abi schreiben dieses Jahr. Guten Morgen, Hessen-Reporter Daniel Granitzny zieht seinen Glücksanzug, seine Glücksunterhose auch wieder an und wird geschniegelt am selben Brunnen stehen. Gleiches Recht für alle, am Marktbrunnen in Büdingen. Der bekommt jetzt so eine Art Kultstatus, so eine Art Tradition und wirft wieder für jede Nachricht einen Glückssender rein. Und dann denken wir dann am Montag an die Haupt- und Realschüler.
0: Welche Mama, welcher Papa will nochmal sagen, du packst das oder lies bitte die Aufgaben erst komplett durch, bevor du anfängst. Sprachnachricht an die 069 19 2.

0: Guten Morgen am Freitag mit Taylor Swift. Opa Light spielen wir und packen die Lighthouse Family noch dazu. Die 90er hier bei uns noch vor halb.
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12: Horror an Ampel, Bewaffneter reißt Autotür auf. Ab heute Zugausfälle in Nordhessen. Das Wetter wolkig bis 15 Grad.
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12: Ich bin Peter Tossin, guten Morgen. Er reißt die Beifahrertür auf, bedroht eine Frau mit einer Pistole und klaut ihr Auto. Horrormoment für eine Seniorin in Neu-Isenburg. Die Polizei verfolgt den 18-jährigen mutmaßlichen Täter dann gut 100 Kilometer auf der Autobahn bis nach Rheinland-Pfalz. FFH-Reporter Benjamin May.
13: Bei Montabaur fährt der Mann von der A3 runter, stoppt den geklauten Golf, klettert über einen Zaun und rennt weg. Die Polizei kann ihn aber schnappen, findet auch eine Schreckschusspistole. Vorher war der 18-Jährige mit hohem Tempo unterwegs, raste auch über den Standstreifen, streifte eine Leitplanke. Warum der Raub des Autos? Die Polizei sagt, sein Motiv sei noch unklar. Die Seniorin geschockt, aber unverletzt.
12: Die Bundeswehr könnte mehr Personal und Geräte zur Straße von Hormus schicken als bisher geplant. Zum Beispiel Minentaucher und Abwehrsysteme, sagt das Verteidigungsministerium. Bisher war nur die Rede von einem Jagdboot und einem Versorgungsschiff. Allerdings gibt es noch kein Mandat vom Bundestag für den Einsatz. Protest statt Bollerwagen. Am Vatertag haben hunderte Menschen in Berlin demonstriert. Gegen Gewalt an Frauen. FFH-Reporterin Zoe Tassovali.
14: Bei der Demo am Brandenburger Tor waren vor allem Männer dabei. Auf den Plakaten stand zum Beispiel More Feelings, Less Violence, also übersetzt mehr Gefühle, weniger Gewalt. Oder neue Männer braucht das Land. Die Initiative dahinter sagt, Männer seien in der Debatte über sexualisierte Gewalt oft noch viel zu leise. Deshalb wollten die Teilnehmer am Vatertag ganz bewusst zeigen, das Thema geht eben nicht nur Frauen etwas an.
12: Bahnprobleme ab heute in Nordhessen, und zwar bis Mitte Juni. Betroffen ist laut NVV die Strecke zwischen Kassel und Bebra. Wegen Bauarbeiten fallen mehrere Züge aus. Es gibt einen Ersatzverkehr mit Bussen.
0: Guten Morgen zu euch. Wir schauen aufs Wetter für diesen Brückentag mit Anne Köppen.
2: Weiterhin sehr wechselhaft. In der einen Sekunde habt ihr mal Sonne, dann wieder dicke Wolken und dann kommt doch wieder ein Schauer. Schauer sind besonders heute Nachmittag dann auch gespickt mit einzelnen Gewittern wieder wahrscheinlicher. Temperaturen dazu zwischen 13 und 15 Grad, die bleiben am Wochenende ähnlich und es geht wechselhaft weiter, wird aber immer sonniger.
15: 6.28 Uhr, der FFH-Verkehrsservice. Wir haben eine neue Warnmeldung für euch, und zwar von der A3 Frankfurt-Köln. Achtung, zwischen Mönchhofdreieck und Raunheim liegt eine Leitbarke auf der Fahrbahn. Das Ganze im Bereich der Baustelle. Bitte passt besonders auf.
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0: Guten Morgen.
15: Guten Morgen mit der Lighthouse-Family. 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

0: Guten Morgen um 7:05. Also jetzt um diese Uhrzeit so frisch gebackenes Brot. Es gibt doch keinen besseren Geruch.
1: Ofenwarm mit gesalzener Butter möglichst zentral.
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0: hier ist das Wetter um gleich 6:45 für den Brückentag mit Anne Köppen.
1: Starten wir mit dem Freitag für euch in Rhein-Main und Südhessen. Einige Wolken, bisschen was an Sonne dazwischen, aber Schauer und einzelne Gewitter werden später wieder wahrscheinlicher. 14 Grad dazu die Höchsttemperatur in Walluf. Ähnliche Temperaturen dann am Wochenende, aber die trockenen und sonnigen Phasen, die werden immer länger. Schauer gibt's vor allem am Sonntag nur noch vereinzelt.
2: Die A67 Darmstadt-Mannheim ist voll gesperrt zwischen Lorsch und Firnheimer Dreieck. Das Ganze bis Montag früh um 5 wegen einer Baustelle. Bitte fahrt so lang ab Lorsch über die parallele A5. 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

0: Bei uns geht's auf 7 a.m. zu und es läuft gleich 5 a.m. Michael Schulte, zwar zwei Stunden hinten dran, aber immer noch sehr angesagt. Und dazu ein Greatest Hit für euch im Mix von Tina Turner. I don't wanna lose you. Der läuft noch vor 7.
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9: Jaguar kracht in Restaurant in Offenbach. Trump-Besuch in China geht zu Ende. Das Wetter heute noch mal kühl und nass.
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9: Ich bin Peter Toussaint. Guten Morgen. Plötzlich war es vorbei mit der Ruhe am Vatertag gestern früh in Offenbach. Ein 32-Jähriger ist rückwärts mit seinem Jaguar in ein Restaurant gekracht. Und danach wollte er abhauen. FFH-Reporter Dominik Mildner.
10: Ja, und Gründe hatte der Mann durchaus zuhauf. Nicht nur, dass er mit seinem Crash Tische, Stühle, ein Fenster und die Hauswand zerstört und damit laut Polizei einen Schaden von über 120.000 Euro verursacht hat. Nicht zuletzt an seinem schwarzen Jaguar. Er war wohl auch betrunken. Außerdem hatte er keine gültige Fahrerlaubnis. Weit ist er aber nicht gekommen. Sein demoliertes Auto ist nach nur ein paar Metern liegen geblieben und er wurde festgenommen. Immerhin verletzt wurde niemand.
9: Tag 2 des Trump-Besuchs in China. Neben politischen Krisen wie dem Iran-Krieg geht es auch um die wirtschaftlichen Beziehungen der USA und Chinas. FFH-Reporterin Tina Eck.
11: Der erste Gipfeltag war harmonisch. Heute führen Trump und Xi weitere Gespräche, dann Rückreise nach Washington. Am Rande des Staatsbesuchs gibt es auch zahlreiche Treffen der Vertreter aus der Wirtschafts- und Hightech-Branche. Aber auch der Iran-Krieg ist Thema bei Trumps China-Besuch. Xi habe Hilfe angeboten, erklärte Trump, denn einig sind sich die beiden, dass die Schifffahrt durch die Straße von Hormuz wieder in Gang kommen muss. Einziger dunkler Punkt, Taiwan. Da warnte Xi die USA vor einer Gefährdung der guten Beziehungen.
9: Bundesweite Streiks im Einzel- und Großhandel heute, auch bei uns in Hessen. In Frankfurt und Kassel sind Kundgebungen und Demos geplant, teilte die Gewerkschaft Verdi mit. FFH-Reporter Jan Heinemann.
12: In Frankfurt zieht ein Demozug am Vormittag von der DGB-Zentrale am Basler Platz zur Hauptwache. Parallel findet in Kassel eine Kundgebung vor dem Rathaus statt. Verdi fordert in der laufenden Tarifrunde ein Lohnplus von 250 Euro. Für Azubis soll es 150 Euro mehr geben. Die Arbeitgeber beklagen steigende Kosten. Viele Betriebe seien bereits jetzt an der Grenze des Machbaren, so der Handelsverband Hessen. Verdi hält dagegen, der Umsatz im hessischen Handel steige. Das müssten auch die Beschäftigten spüren.
9: Die Fußballerinnen des FC Bayern feiern das Double. Die Münchnerinnen haben sich im DFB-Pokalfinale gegen Wolfsburg durchgesetzt. Mit 4:0 vor einer Rekordkulisse. Das Spiel in Köln verfolgten im Stadion über 46.000 Zuschauer. Für die Münchnerinnen ist es der zweite Pokalgewinn in Folge und der dritte überhaupt.
13: Gleich 7:02. Das Wetter für euren Freitag kommt von Anne Köppen.
14: 13 bis 15 Grad später die Höchsttemperaturen für euch. Dazu viele Wolken, zwischendurch auch mal ein bisschen Sonne und gegen Nachmittag gibt es dann vermehrt wieder Schauer und einzelne Gewitter, wie auch gestern. So in der einen Sekunde wird es dann kurz mal richtig nass und in der nächsten Sekunde lockert es dann wieder auf.
15: 7:02, A5 Frankfurt-Darmstadt zwischen Frankfurt-Westhafen und Frankfurter Kreuz. 2 Kilometer Stau an einem ungesicherten Unfall auf der linken Spur. Bitte fahrt besonders vorsichtig. Und die A67 Darmstadt-Mannheim ist voll gesperrt zwischen Lorsch und Firnheimer Dreieck und im Süden. Das Ganze noch bis Montag früh 5 Uhr wegen der Baustelle. Ihr könnt ab Lorsch die parallele A5 fahren.
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13: Guten Morgen.
15: Jetzt Tina Turner für euch. Guten Morgen.

0: Morgens, Eva Fahrland, 7:04. Zu welchem Team gehört ihr? Zum Team, zum Glück ist es endlich vorbei? Oder hofft ihr noch auf ein kleines Happy End? Es geht um die völlig verkorkste Saison von Eintracht Frankfurt.
1: Die SGE muss morgen im letzten Spiel der Saison zu Hause gegen hier deine Stuttgarter, Julia. Mhm. Unbedingt punkten, braucht selbst auch noch Schützenhilfe. Mit eigener Kraft wird das nichts werden. Damit es wenigstens noch klappt mit Platz 7 und der untersten europäischen Liga.
0: Der
1: Conference League, aber immerhin. Wenn sie verlieren, spielt die Eintracht nächstes Jahr eben nicht international. Und das merkt dann vor allem der Schatzmeister in der Kasse.
0: Was ist jetzt mit Albert Riera? Gestern gab es ja schon irgendwelche Push-Nachrichten von diversen Portalen, dass er weg sein soll. Also egal, wie es ausgeht, ich glaube, wir sind uns einig, das wird doch nicht weitergehen bei Eintracht Frankfurt für den Spanier. Also es wäre dann ein kurzes Gastspiel, falls es so kommt. Und deswegen sagen wir heute schon mal Gracias und Adios.

0: morgen um 6:55 wird das Wetter wieder ein bisschen besser in eurer Region, Anne Köppen?
1: Also so richtig Richtung vorsommerliches Wetter geht's nicht, auch nicht am Wochenende. Der Freitag für euch in Südhessen und Rhein-Main mit Wolken und Sonne, aber auch potenziell wieder mit einzelnen Schauern und Gewittern, besonders später. In Heppenheim dazu 12 Grad Maximum. An den Temperaturen verändert sich nicht viel am Wochenende, wird aber etwas freundlicher drumherum.
2: Eine Meldung aktuell im FFH-Verkehrsservice, und zwar von der A5 Frankfurt Richtung Darmstadt runter zwischen Frankfurt-Westhafen und dem Frankfurter Kreuz. 2 Kilometer Stauschuld ist eine ungesicherte Unfallstelle auf der linken Spur. Bitte fahrt besonders vorsichtig.

0: Morgen heißt, wir quizzen.
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2: Und stellen krude Fragen, die man eigentlich nicht beantworten kann. Falls doch, gibt's den ehrenvollen Titel der Schlaumeier der Woche und die schönste Kaffeetasse Hessens, die FFH-Tasse.
0: Natürlich. Ich habe die Quizkarten in der Hand. Johannes, du versuchst dein Glück. Ja. Letzte Woche konnte, wie so oft in letzter Zeit, keiner die richtige Antwort geben. Ich bin sehr gespannt. Vielleicht schafft es heute unsere Kandidatin Steffi Hofmann aus Schotten. Guten Morgen.
3: Schönen guten Morgen.
0: Hallöchen.
2: Guten Morgen, sage ich auch freundlich zu dir, Steffi, aber gleich sind wir Gegner.
0: Wie außergewöhnlich oder wie kurios ist so das Wissen, was sich in deinem Hirn versammelt hat, Steffi?
3: Oh, das werden wir gleich sehen.
0: Okay, ich habe auch das Gefühl, ihr wollt jetzt nicht, dass ich weiter mit euch bla bla bla mache, sondern Fragen stelle, gell?
2: Ja,
0: die Frage ist auch lang. Ihr müsst euch zuhören.
3: Okay.
0: Achtung. Auf welche Idee kam der Schweizer Landwirt Peter Oester, um seine ansässigen Kälber ärztlich versorgen zu lassen? Er nutzte ein zum Riesenstethoskop umgebautes Alphorn, damit der Tierarzt im Tal den Herzschlag der Kälber auf dem Gipfel über Kilometer hinweg abhören konnte.
2: Ja, klar.
0: B. Er brachte seinen Kälbern das Skifahren bei, sodass diese runter ins Tal zum Tierarzt fahren konnten. Oder C. Die Idee war, sie direkt mit einem speziellen Magnetgeschirr an die Unterseite von Rettungshubschraubern zu hängen und so runter ins Tal zu bringen.
2: Steffi, wir sind uns einig, wir steigen an dieser Stelle beide aus diesem Spiel aus, weil die Antworten haben sich alle drei ausgedacht.
3: Ach doch, ich finde Skifahren toll. Das hat er irgendwie hinbekommen, glaube ich.
0: Ich sag mal, ja, Skifahren. Klar, ich meine, haben schon Menschen auf Skiern gestanden, denen hättest du es vorher auch nicht zugetraut. Ja,
3: ja, genau. So richtig, genau.
2: Das erste mit dem Alphorn halte ich für völlig abwegig.
0: Mit dem Riesenstethoskop, ja?
2: Ja, nee, das geht nicht. Ich bin beim Hubschrauber.
3: Okay. Na, sehr schön.
0: Ich kann schon mal sagen, einer von euch liegt richtig. Die richtige Antwort ist B. Er brachte seinen Kälbern das Skifahren bei.
2: Das
0: Steffi!
2: Wahnsinn.
0: Yay. Herzlichen Glückwunsch. Ja, auf ihrer Pistentour wurden die auch von Helfern begleitet, logischerweise. Aber diese Viecher standen wirklich auf eigenen Skiern. Und er kam auf die Idee, weil da halt so viel Schnee lag, die den Abstieg zum Arzt, die Wanderung unmöglich gemacht haben.
2: Wow, Steffi, herzlichen Glückwunsch.
3: Wir
2: müssen leider unseren Kaffeetassenschrank wieder aufmachen und eine Kaffeetasse opfern. Und du bist die Schlaumeierin der Woche. Lass dich feiern.
3: Ja, sehr gut. Vielen Dank. Ich freue mich.
0: Seid schlau, macht's wie die Steffi und meldet euch an der 069 19 72 5.
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0: Nico Santos und Stevie Wonder gleich. Part-Time Lover, ewig nicht mehr gehört, deswegen läuft es auch ganz schnell noch vor halb.
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13: Horror an Ampel, Bewaffneter reißt Autotür auf. Bahnprobleme ab heute in Nordhessen. Das Wetter heute nochmal nicht so doll.
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13: Ich bin Peter Toussaint, guten Morgen. Er reißt die Beifahrertür auf, bedroht eine Frau mit einer Pistole und klaut ihr Auto. Horrormoment für eine Seniorin in Neu-Isenburg. Die Polizei verfolgt den 18-jährigen mutmaßlichen Täter dann gut 100 Kilometer auf der Autobahn bis nach Rheinland-Pfalz. FFH-Reporter Benjamin May.
14: Bei Montabaur fährt der Mann von der A3 runter, stoppt den geklauten Golf, klettert über einen Zaun und rennt weg. Die Polizei kann ihn aber schnappen, findet auch eine Schreckschusspistole. Vorher war der 18-Jährige mit hohem Tempo unterwegs, raste auch über den Standstreifen, streifte eine Leitplanke. Warum der Raub des Autos? Die Polizei sagt, sein Motiv sei noch unklar. Die Seniorin geschockt, aber unverletzt.
13: Will China den USA in der Straße von Hormuz helfen? Ja, sagt US-Präsident Trump. Auch auf Nachfrage bei Fox News. Staatschef Xi Jinping habe ihm das bei seinem Besuch in Peking angeboten. China bestätigt das Angebot offiziell nicht, hat selbst aber großes Interesse daran, dass die Meerenge wieder frei ist. Protest statt Bollerwagen. Am Vatertag haben hunderte Menschen in Berlin und Hamburg demonstriert gegen Gewalt an Frauen. Aufgerufen haben dazu gezielt Männerinitiativen. Sie fordern etwa mehr Geld für Frauenhäuser, Prävention und Hilfe von Opfern. Zugausfälle ab heute in Nordhessen und das bis Mitte Juni. Zwischen Baunatal und Bebra entfallen die Linien RB5 und RE5. Und auch im Fernverkehr gibt es erhebliche Einschränkungen. FFH-Reporter Marius Franke.
15: Gut 15 Kilometer Gleise werden hier erneuert. Deshalb ruhen die Züge und rollen dafür die Busse. Zwischen Kassel-Wilhelmshöhe und Bebra ist ein Schienenersatzverkehr eingerichtet, der alle halbe Stunde fährt. Auch den Fernverkehr betreffen die Bauarbeiten. Weder der IC noch der ICE halten bis Mitte Juni in Soest, Lippstadt, Paderborn, Altenbeken, Warburg oder Bebra.
13: Und alle Infos zu den Zugausfällen findet ihr auch auf ffh.de und bei uns in der App.
0: Um 3 Minuten vor 7:30 hat Anne Köppen das Wetter für euch.
16: Heute Morgen meistens trocken, aber gegen Nachmittag nimmt dann die Wahrscheinlichkeit für einzelne Schauer wieder zu. Da können auch einzelne Gewitter dabei sein. Die können leider dann wieder überall im FFH-Land entstehen. Dazu bleibt es relativ kühl, 13 bis 15 Grad maximal.
17: Es ist gleich 8:02. Die A5 habe ich im Verkehrsservice. Frankfurt-Darmstadt zwischen Westkreuz Frankfurt und Frankfurter Kreuz. 2 Kilometer Stau, hier ein Unfall auf der linken Spur. Und die A659 Weinheim-Mannheim zwischen Kreuz Weinheim und Firnheim-Ost. Ungesicherter Unfall auch hier. Bitte fahrt besonders vorsichtig.
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0: 8:15.
17: Schönen Brückentag wünschen wir euch. 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

0: Morgen sitzen ganz viele Hessen vorm Fernseher. Es ist ESC, Eurovision Song Contest. Gibt ja so viele Fans, also sogar auch hier, gell? Wir haben in der Redaktion ja unser neuer Praktikant Tim. Der Tim weiß alles. So ja, nerd. Welcher Titel 1983 lange vor seiner Geburt in San Marino beim nationalen Vorentscheid zum Beispiel Siebter geworden ist.
1: Selbstverständlich.
0: Ja.
1: Und dann gibt's so Leute wie mich. Also ich habe in den vergangenen Jahren so eine Mischung aus Desinteresse und kritischer Distanz Richtung größtes Musikfest der Welt entwickelt. Und jetzt ist ja diesen Mittwoch mein Motzer leider ausgefallen, weil die Promis angerufen haben.
0: Ja.
1: Dann hole ich den aus gegebenem Anlass einfach heute nach.
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1: Also, meine Nachbarin, die Trixi, die kann mich mal schön. Die hat mich und eine Handvoll andere arme Seelen für morgen eingeladen zum ESC-Gucke. Sorry, Trixi, habe ich gesagt. Und ich habe dann behauptet, ich müsste starkes Abführmittel nehmen oder so, weil ich heilfasten will. Das stimmt natürlich nicht, aber beim ESC bräuchte ich vermutlich gar kein Abführmittel. Ich setz mich doch nicht gefühlte 17 Stunden hin am Samstagabend und guck diese interessante Mischung aus ZDF-Fernsehgarten, Christopher Street Day und Wacken und schwenkt dabei noch Fähnchen für ein

0: Liegt jetzt meines Wissens auf einem ganz anderen Erdteil. Hör mir auf mit Eurovision Song Contest. Oh, ich wundere mich selbst, dass ich da so ruhig bleiben kann.
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0: vor acht gibt's den Blick aufs Wochenendwetter von Anne Köppen für eure Region.
1: Starten wir mit dem Freitag für euch in Rhein-Main und Südhessen. Einige Wolken, bisschen was an Sonne dazwischen, aber Schauer und einzelne Gewitter werden später wieder wahrscheinlicher. 14 Grad dazu die Höchsttemperatur in Walluf. Ähnliche Temperaturen dann am Wochenende, aber die trockenen und sonnigen Phasen, die werden immer länger. Schauer gibt's vor allem am Sonntag nur noch vereinzelt.
2: Auf den Straßen ist am Brückentag natürlich weniger los als sonst um diese Zeit. Eine Meldung habe ich trotzdem, und zwar von der A5 Frankfurt-Darmstadt. Hier zwischen dem Frankfurter Westkreuz und dem Frankfurter Kreuz 2 Kilometer Stau. Grund ist ein Unfall auf der linken Spur.
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0: Guten Morgen, Freitag in einer kurzen Arbeitswoche. Soft Cell hören wir gleich. Eine Hymne aus den 80ern, Greatest Hits, Tainted Love. Und dazu aktuelles von Loy. Red Eyes, noch vor 8 Uhr.
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13: Jaguar kracht in Restaurant in Offenbach. Letzter Tag für Trump in China. Das Wetter, viele Wolken bis 15 Grad.
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13: Ich bin Peter Toussaint, guten Morgen. Plötzlich war es vorbei mit der Ruhe gestern früh in Offenbach. Ein 32-Jähriger ist rückwärts mit seinem Jaguar in ein Restaurant gekracht. Und danach wollte er abhauen. FFH-Reporter Dominik Mildner.
14: Ja, und Gründe hatte der Mann durchaus zuhauf. Nicht nur, dass er mit seinem Crash Tische, Stühle, ein Fenster und die Hauswand zerstört und damit laut Polizei einen Schaden von über 120.000 Euro verursacht hat. Nicht zuletzt an seinem schwarzen Jaguar. Er war wohl auch betrunken. Außerdem hatte er keine gültige Fahrerlaubnis. Weit ist er aber nicht gekommen. Sein demoliertes Auto ist nach nur ein paar Metern liegen geblieben und er wurde festgenommen. Immerhin verletzt wurde niemand.
13: Kaum ist die letzte Waffenruhe rum, greift Russland wieder ungewöhnlich heftig an. Bei der Attacke vorletzte Nacht auf die ukrainische Hauptstadt Kiew kamen 21 Menschen ums Leben, so die neuesten Angaben. Einer der eingeschlagenen Marschflugkörper sei erst vor wenigen Wochen gebaut worden, sagt Präsident Zelensky. Ein Hinweis darauf, dass Russland die nötigen Bauteile weiter beziehe und die weltweiten Sanktionen umgehe. Tag 2 des Trump-Besuchs in China. Neben politischen Krisen wie dem Iran-Krieg geht es auch um die wirtschaftlichen Beziehungen der USA und Chinas. FFH-Reporterin Tina Eck.
15: Der erste Gipfeltag war harmonisch. Heute führen Trump und Xi weitere Gespräche, dann Rückreise nach Washington. Am Rande des Staatsbesuchs gibt es auch zahlreiche Treffen der Vertreter aus der Wirtschafts- und Hightech-Branche. Aber auch der Iran-Krieg ist Thema bei Trumps China-Besuch. Xi habe Hilfe angeboten, erklärte Trump, denn einig sind sich die beiden, dass die Schifffahrt durch die Straße von Hormuz wieder in Gang kommen muss. Einziger dunkler Punkt, Taiwan. Da warnte Xi die USA vor einer Gefährdung der guten Beziehungen.
13: Ein Kinderwagen kippt in einem Bus Bus um. Das kleine Mädchen fällt raus und kommt verletzt ins Krankenhaus. Jetzt fragt die Polizei in Hanau, war die Fahrweise des Busfahrers schuld? Der soll vor einer Woche bei Rodenbach sehr zügig gefahren sein, um eine Verspätung der Linie 52 aufzuholen. Die Ermittler hoffen, dass sich Businsassen finden, die den Vorfall mitbekommen haben. Kommt das Comeback von Torwart Manuel Neuer in der Fußballnationalmannschaft? Laut Sky Sport steht er auf der vorläufigen Kaderliste für die WM. Die ist aber noch ziemlich lang. Wen er tatsächlich mitnimmt, sagt Trainer Nagelsmann nächsten Donnerstag. Die WM startet dann am 11. Juni.
16: Oh, würde ich überragend finden, wenn der Manu Neuer im Tor steht.
1: Ja, aber wie gesagt, ich glaube, auf der Liste stehen 55. Da steht, glaube ich, auch so der Busfahrer von Hoffenheim oder so steht da auch drauf.
16: Das also, kann wenn, natürlich sein. Ja. Das Wetter für euch heute von Anne Köppen,
17: da steht auch tatsächlich viel auf der Liste. Wolken zum einen, dann ein bisschen Sonne zwischendurch, später aber auch Schauer und einzelne Gewitter können auch dabei sein. Das Ganze bei Temperaturen heute zwischen 13 und 15 Grad.
18: Eine Meldung im FFH-Verkehrsservice zurzeit. A5 Frankfurt-Darmstadt zwischen Westkreuz Frankfurt und Frankfurter Kreuz. Inzwischen 3 Kilometer Stau. Grund ist ein Unfall auf der linken Spur.
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16: Schönen Freitag.
18: Lobby jetzt für euch, Red Eyes.

0: Guten Morgen, 8:03 ist es. Muttertag haben wir hinter uns gebracht, gestern Vatertag. Wann ist eigentlich mal die komplette Familie dran? Heute, ist tatsächlich der internationale Tag der Familie, ausgerechnet am Brückentag.
1: Ja, warum ist der heute? Die Vereinten Nationen wollen die Bedeutung der Familie unterstreichen. Gut, das hätte man sich denken können. Wir sind ja auch so eine kleine Familie, Johannes, oder?
0: Ja, genau, in der Tat. Ja. Bei Anke an, ja, das ist eine...
1: Mach's nicht kaputt jetzt.
0: Das ist eine Familie von Leidensgenossen.
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3: Für mich noch einen Kaffee, Anke.
4: Mit oder mit ohne Milch?
3: Mit ohne.
4: Stefan, Familie ist ja heute auch nicht mehr das, was es mal war.
3: Früher hatten Eltern noch 4 Kinder, heute haben Kinder 4 Eltern.
4: Und wer regelmäßig Dokus bei RTL 2 guckt, weiß, die einzig normale Familie in 2026 sind höchstens noch die Simpsons.
3: Stimmt.
5: Einmal die 3 und eine Familienpackung Gummibärchen.
4: Momentchen mal bitte. Stefan, mein Patenzwerg Eminem Aljoscha hat seine Eltern ja schon lang nicht mehr gesehen.
3: Ist er im Heim oder von zu Hause weggelaufen?
4: Nee. Er hat ständig das Handy vorm Gesicht.
5: Also von 1996 bis heute hat sich die Anzahl der Familien von rund 13,2 Millionen auf 11,8 Millionen verringert, also um 11%.
4: Aber was wäre die Welt ohne uns Tanten?
3: Kommt drauf an, welche du meinst.
4: Hä?
3: Bei dir denke ich zuerst an Dilettanten.
4: 1276 Euro, sammeln Sie Söhnlein Brillantpunkte, haben Sie eine Family Card oder sind Sie im Schwester-S-Club?
5: Nein.
4: Dann Dankeschön.
5: Bitteschön.
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0: Guten Morgen um 11 nach 8 hier bei FFH. Wird's Wetter wieder besser, Anne Köppen?
1: Ja, also so richtig Richtung vorsommerliches Wetter geht's nicht, auch nicht am Wochenende. Der Freitag für euch in Südhessen und Rhein-Main mit Wolken und Sonne, aber auch potenziell wieder mit einzelnen Schauern und Gewittern, besonders später. In Heppenheim dazu 12 Grad Maximum. An den Temperaturen verändert sich nicht viel am Wochenende, wird aber etwas freundlicher drumherum.
2: Nach wie vor auf den Straßen nur die A5, Frankfurt-Darmstadt zwischen Westkreuz und Frankfurter Kreuz. 3 Kilometer Stau nach einem Unfall auf der linken Spur. 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
1: Ja, während wir uns um 7:45 übers lange Wochenende freuen, können viele 9- und 10-Klässler das nicht genießen, weil ab Montag bei uns in Hessen die Abschlussprüfungen starten für alle Haupt- und Realschüler.
2: Noch sehr geheime Studien, die noch nicht veröffentlicht wurden, haben jetzt festgestellt, es helfen drei Dinge vor solchen Prüfungen. Nämlich erstens lernen, zweitens früh ins Bett gehen und drittens, Granny muss Glücksens in einen Brunnen in Büdingen werfen. Das ist wichtig.
1: Ja.
2: Also der wissenschaftliche Beweis steht noch aus, aber das ist nur noch eine Frage der Zeit.
1: Und deshalb könnt ihr euren Kindern jetzt eine Motivationsnachricht schicken per WhatsApp-Sprachnachricht an die 069-19725. Wir spielen das dann Montagmorgen im Radio.
2: Und natürlich wird unser Reporter Daniel Granitzny wieder geschniegelt mit Glücksunterhose und Glücksanzug am Glücksmarktbrunnen von Büdingen stehen und für jede eurer Nachrichten einen Glückscent da reinwerfen.
1: Mhm.
2: Das hat bei den Abi-Prüfungen, glaube ich, sensationell funktioniert.
1: Ich glaub, alle, der Hessenschnitt ist 1,0,
2: alle,
1: oder?
2: Denen wir da, wo die Sprachnachrichten liefen, werden ein 1,0er Abi abgeliefert haben. Da sind wir sehr, sehr sicher. Und wenn es bei den Abiturienten funktioniert hat, machen wir das. Chancengleichheit für alle. Natürlich auch für die Haupt- und Realschülerinnen und Schüler.
1: Ja, also welche Mama, welcher Papa will nochmal sagen, du packst das oder, sehr wichtig, bitte liest die Aufgaben vorher einmal komplett durch.
2: Ja.
1: Das hätte uns auch geholfen damals.
2: Richtig.
1: Jetzt schicken eure Sprachnachricht an die 069 19725.
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0: Der Brückentagsfreitag gleich mit Kamrat. Seine aktuelle heißt Hug Yourself und dazu die Bloodhound Gang, die Bad Boys der 90er. The Bad Touch noch vor 8:30.
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15: Bauarbeiten sorgen für Zugprobleme in Nordhessen. Bundesweite Streiks im Einzelhandel. Das Wetter kühl und nass.
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15: Ich bin Peter Toussaint. Guten Morgen. Zugausfälle ab heute in Nordhessen und das bis Mitte Juni. Zwischen Bauernatal und Bebra entfallen die Linien RB5 und RE5 und auch im Fernverkehr gibt es erhebliche Einschränkungen. FFH-Reporter Marius Franke.
16: Gut 15 Kilometer Gleise werden hier erneuert, deshalb ruhen die Züge und rollen dafür die Busse. Zwischen Kassel-Wilhelmshöhe und Bebra ist ein Schienenersatzverkehr eingerichtet, der alle halbe Stunde fährt. Auch den Fernverkehr betreffen die Bauarbeiten. Weder der IC noch der ICE halten bis Mitte Juni in Soest, Lippstadt, Paderborn, Altenbeken, Warburg oder Bebra.
15: Alle Infos zu den Zugausfällen findet ihr auch auf ffh.de und bei uns in der App. Nach der russischen Angriffswelle auf Kiew ist die Zahl der Todesopfer auf 21 gestiegen. Laut Rettungskräften werden außerdem 17 Menschen unter Trümmern vermisst. FFH-Reporter Uli Reitinger.
17: Der Angriff auf Kiew in der Nacht auf Donnerstag war ungewöhnlich heftig. Moskau setzte in der Hauptstadt und in anderen Städten des Landes hunderte Drohnen, Raketen und Marschflugkörper ein. Ukrainische Behörden sprechen von zahlreichen beschädigten Wohnhäusern. Der ukrainische Präsident Selenskyj sagt, ein Marschflugkörper, der in ein Kiewer Gebäude eingeschlagen ist, wurde erst vor wenigen Wochen hergestellt. Russland umgeht also die Sanktionen, meint Selenskyj, und fordert noch stärkere Maßnahmen gegen Moskau.
15: Gibt es ein trauriges Ende für den gestrandeten Buckelwal aus der deutschen Ostsee? Vor der dänischen Insel Anholt ist ein toter Wal gefunden worden, meldet eine dänische Nachrichtenagentur und beruft sich auf die Umweltbehörde. Experten entnehmen heute Gewebeproben von dem toten Tier und schauen, ob es sich um den gleichen Wal handelt. Bundesweite Streiks im Einzel- und Großhandel heute, auch bei uns in Hessen. In Frankfurt und Kassel sind Kundgebungen und Demos geplant, teilt die Gewerkschaft Verdi mit. Verdi fordert in der laufenden Tarifrunde einen Lohnplus von 250 Euro. Für Azubis soll es 150 Euro mehr geben.
0: Das Freitagswetter hat Anne Köppen für euch.
18: Teils Wolken, teils Sonne heute Morgen. Später gesellen sich dazu dann auch noch einzelne Schauer und Gewitter. Also weiterhin eher unbeständig im FFH-Land. Dazu kühle Temperaturen zwischen 13 und 15 Grad.
19: Der FFH-Verkehrsservice, 2:09. Achtung, auf der B49 Limburg-Gießen zwischen Weilburg und Löhnberg liegt ein Tier auf der linken Spur. Bin sicher, sind schon Experten unterwegs, ob es sich dabei um den Buckelwal handelt. Jedenfalls passt sie an dieser Stelle besonders auf im Moment. Die A5 Frankfurt-Darmstadt noch zwischen Westkreuz und Frankfurter Kreuz. 3 Kilometer Stau nach dem Unfall auf der linken Spur.
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0: Guten Morgen.
19: Die Bloodhound-Gang jetzt für euch. Guten Morgen.

0: Gibt's einen besseren Geruch morgens um kurz nach 8:30, also frisch gebackenes Brot? Eigentlich nicht.
1: Nein, definitiv nicht.
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1: Ofenwarmes Brot, schön mit Kruste.
0: Ja.
1: Gesalzene Butter muss für mich
0: da die so ein bisschen verläuft.
1: Ja. 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
0: 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Die haben da seit über 500 Jahren schon die Bäckerei. 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
1: Du würdest natürlich auch sofort Mehl kaufen und daraus leckeres Brot backen als alte Backqueen.
0: Genau.
1: Aber wer schon was Fertiges haben will, ein frisches Brot, der kann zum Stand vom Vulkanbäcker Haas aus dem Vogelsberg gehen. Eine Spezialität von denen ist, ey Freunde der Sonne, Bierbrot. Bier und Brot kombiniert. 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
0: Ja.
1: Also eigentlich geht's viel besser ja gar nicht.
0: Doch, es geht noch besser. 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

0: 20 vor 9 hat Anne Köppen das Wochenendwetter.
1: Starten wir mit dem Freitag für euch in Rhein-Main und Südhessen. Einige Wolken, bisschen was an Sonne dazwischen, aber Schauer und einzelne Gewitter werden später wieder wahrscheinlicher. 14 Grad dazu die Höchsttemperatur in Walluf. Ähnliche Temperaturen dann am Wochenende, aber die trockenen und sonnigen Phasen, die werden immer länger. Schauer gibt's vor allem am Sonntag nur noch vereinzelt.
2: Eine aktuelle Meldung aus der Abteilung Achtung habe ich für euch im Verkehrsservice, und zwar für die A7 Fulda-Kassel. Zwischen Homberg-Efze und Malsfeld liegt ein Tier auf der linken Spur. Bitte passt hier besonders auf.

0: Guten Morgen, Hessen, am Freitag. So langsam sind die Brückentagsnehmer auch unter uns, gell? Guten Morgen. Take This Heart läuft gleich für euch. Ray Garvey, die angesagten Hits von heute. Und dazu ein Greatest Hit. Könnt ihr euch gerade nochmal rumdrehen und vom Sommer träumen. Und den entsprechenden alkoholischen Getränken dazu. Summer Dreaming, Kate Janai, noch vor 9 Uhr.
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13: Horror an der Ampel. Bewaffneter reißt Autotür auf. Bundesweite Streiks im Einzelhandel. 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
13: Ich bin Peter Toussaint. Guten Morgen. Schockmoment an der roten Ampel. In Neu-Isenburg soll ein 18-Jähriger eine Autofahrerin mit einer Pistole bedroht und dann ihren Golf geklaut haben. Die Polizei hat den Mann knapp 100 Kilometer über die A3 bis nach Montabaur verfolgt. Auch mit einem Hubschrauber. Mit teils über 200 km/h und waghalsigen Fahrmanövern sei der 18-Jährige unterwegs gewesen, hat uns Polizeisprecher Leipold gesagt.
14: Er soll auch über den Standstreifen überholt haben, um zu entkommen. Das hat aber nicht ganz funktioniert. Er ist dann aufgrund stockenden Verkehrs in der Montabaur abgefahren, nachdem er das Auto stehen gelassen hat und zu Fuß davongerannt ist, haben wir ihn dann in einem Gebüsch festgenommen. Er sitzt jetzt nach wie vor noch in Polizeigewahrsam und geplant ist, dass er heute noch vor den Haftrichter kommt.
13: Will China den USA in der Straße von Hormuz helfen? Ja, sagt US-Präsident Trump, auch auf Nachfrage bei Fox News. Staatschef Xi Jinping habe ihm das bei seinem Besuch in Peking angeboten. China bestätigt das Angebot offiziell nicht, hat selbst aber großes Interesse daran, dass die Meerenge wieder frei ist. Bundesweite Streiks im Einzel- und Großhandel heute, auch bei uns in Hessen. In Frankfurt und Kassel sind Kundgebungen und Demos geplant, teilte die Gewerkschaft Verdi mit. FFH-Reporter Jan Heinemann.
15: In Frankfurt zieht ein Demozug am Vormittag von der DGB-Zentrale am Basler Platz zur Hauptwache. Parallel findet in Kassel eine Kundgebung vor dem Rathaus statt. Verdi fordert in der laufenden Tarifrunde ein Lohnplus von 250 Euro. Für Azubis soll es 150 Euro mehr geben. Die Arbeitgeber beklagen steigende Kosten. Viele Betriebe seien bereits jetzt an der Grenze des Machbaren, so der Handelsverband Hessen. Verdi hält dagegen, der Umsatz im hessischen Handel steige. Das müssten auch die Beschäftigten spüren.
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13: Die Stimmung im deutschen Wohnungsbau verschlechtert sich im April so deutlich wie seit 4 Jahren nicht mehr. Laut dem IFO-Institut schauen die Firmen pessimistisch in die Zukunft und auch auf die aktuellen Geschäfte. Grund sind politische Unsicherheiten und Sorgen vor Lieferengpässen. Fast jedes 10. Unternehmen hat aktuell Probleme, an Baumaterial zu kommen. Wir schauen noch zur Börse. Da wird der DAX zum Start in den Handel gleich gut 1% im Minus erwartet.
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16: Mit Anne Köppen. Ein Blick aufs Regenradar schadet auf jeden Fall nicht dieser Tage. Kann immer mal kurze Schauer geben. Heute Morgen schon besonders dann, aber heute Nachmittag auch einzelne Gewitter sind dabei. Wolken und Sonne ansonsten im Mix. Das zieht irgendwie alles ziemlich schnell vorbei. Und Temperaturen zwischen 13 und 15 Grad.
0: Eine Meldung haben wir im FFH-Verkehrsservice nur. Und zwar aus dem Norden des FFH-Lands. Die A44 Dortmund-Kassel zwischen Maas Berg und Diemelstadt, eine ungesicherte Unfallstelle.
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16: Schönen Brückentag.
0: Dann träumen wir doch jetzt von besserem Wetter. Guten Morgen.

0: gucken morgen ins FFH-Land 8:45. Ich glaube, selten waren sich die Eintracht-Fans einiger, dass ein Trainer vielleicht nicht gut zur Mannschaft passt. Hm. Es geht um die verkorkste Saison jetzt hier bei uns in Guten Morgen Hessen von Eintracht Frankfurt.
1: Was Johnny Burkhardt so sagt, das behaupten Lippenleser, das darf man im Radio eigentlich gar nicht sagen, aber man kann es wahrscheinlich demnächst dann überall lesen. Die SGE, das kommen wir mal zum Sportlichen, muss morgen im letzten Spiel der Saison gegen ausgerechnet auch noch die Stuttgarter, Frau Nestle, unbedingt punkten, kann es nicht mehr aus eigener Kraft schaffen, braucht Schützenhilfe, damit es überhaupt noch was wird mit der Conference League, die unterste europäische Liga und Platz 7. Aber wenn sie verlieren, dann ist die Eintracht nächstes Jahr nicht international. Und das merkt dann vor allen Dingen der Schatzmeister in der Kasse.
0: Ja, und mit Albert Riera, so wie es aussieht, geht es ja natürlich nicht weiter. Es wäre, wenn das denn so kommt, wie wir denken, ein kurzes Gastspiel gewesen. Und deswegen wollen wir uns anständig verabschieden und sagen heute schon mal Gracias und Adios.

0: 12 nach 9 fragen wir uns, ob Anne Köppen langsam wieder bessere Wetteraussichten hat.
1: Also so richtig Richtung vorsommerliches Wetter geht's nicht, auch nicht am Wochenende. Der Freitag für euch in Südhessen und Rhein-Main mit Wolken und Sonne, aber auch potenziell wieder mit einzelnen Schauern und Gewittern, besonders später. In Heppenheim dazu 12 Grad Maximum. An den Temperaturen verändert sich nicht viel am Wochenende, wird aber etwas freundlicher drumherum.
2: Hurra, Brückentag, auf den Straßen alles frei.

0: ich mir auch jedes Mal, wenn ich die Fragen höre. Aus diesem wahnsinnig kruden Quiz, das wir da jeden Freitag mit euch spielen.
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2: Es gibt Fragen, die man eigentlich nicht unbedingt weiß. Ja. Man rät einfach, eventuell richtig. Und wenn ja, gibt es den ehrenvollen Titel Schlaumeier der Woche und die schönste Kaffeetasse der Welt, nämlich unsere FFH-Tasse.
0: Ich darf schon mal spoilern, einer wird heute tatsächlich abräumen. Aber wer? Auf jeden Fall hatte Julia die Quizkarten in der Hand. Ich habe mein Glück versucht gegen Steffi Hofmann aus Schotten bei der folgenden sehr spannenden Frage.
2: Auf welche Idee kam der Schweizer Landwirt Peter Oester, um seine ansässigen Kälber ärztlich versorgen zu lassen? Er nutzte ein zum Riesenstethoskop umgebautes Alphorn, damit der Tierarzt im Tal den Herzschlag der Kälber auf dem Gipfel über Kilometer hinweg abhören konnte.
3: Ja, klar.
2: B. Er brachte seinen Kälbern das Skifahren bei, sodass diese runter ins Tal zum Tierarzt fahren konnten. Oder C. Die Idee war, sie direkt mit einem speziellen Magnetgeschirr an die Unterseite von Rettungshubschraubern zu hängen und so runter ins Tal zu bringen.
0: Steffi, wir sind uns einig, wir steigen an dieser Stelle beide aus diesem Spiel aus, weil die Antworten haben sie sich alle drei ausgedacht.
4: Ach doch, ich finde Skifahren toll. Das hat er irgendwie hinbekommen, glaube ich.
2: Ich sag mal, ja, Skifahren. Klar. Ich meine, haben schon Menschen auf Skiern gestanden, denen hättest du es vorher auch nicht zugetraut. Ja,
4: ja, wenn man genau. So will. Richtig, genau.
0: Das erste mit dem Alphorn halte ich für völlig abwegig.
2: Mit dem Riesenstethoskop, ja.
0: Ja, nee, das geht nicht. Ich bin beim Hubschrauber.
4: Cool.
2: Ich kann schon mal sagen, einer von euch liegt richtig. Die richtige Antwort ist B. Er brachte seinen Kälbern das Skifahren bei. Steffi! Herzlichen Glückwunsch. Ja, auf ihrer Pistentour wurden die auch von Helfern begleitet, logischerweise. Aber diese Viecher standen wirklich auf eigenen Skiern. Und er kam auf die Idee, weil da halt so viel Schnee lag, die den Abstieg zum Arzt, die Wanderung unmöglich gemacht haben.
0: Wow, Steffi, herzlichen Glückwunsch. Wir müssen leider unseren Kaffeetassenschrank wieder aufmachen und eine Kaffeetasse opfern. Und du bist die Schlaumeierin der Woche. Lass dich feiern.
4: Ja, sehr gut. Vielen Dank. Ich freue mich.
2: Seid schlau, macht's wie die Steffi und meldet euch an der 069 19 72 5.
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0: Wir haben gleich Madness für euch. Our House und Austis. Das ist ihre aktuelle, heißt Electrified und läuft noch vor 9:30.
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0: Wie hast du vorhin gesagt, dass irgendwie es Aprilwetter ist? Nee.
15: Ich hab mich zum Wetter überhaupt nicht geäußert, da halte ich mich raus. Okay. So unangenehme Sachen überlasse ich Anne-Köppen.
16: Na danke, das ist ja nett, aber ich mich geirrt. Es ist, aber irgendjemand hat es vielleicht gesagt, weil es ist ja wirklich Aprilwetter, ja. Weil du einfach nicht weißt in der nächsten halben Stunde, was passiert. Kann jetzt mal kurz die Sonne scheinen, wie bei uns, kann dann aber auch wieder sehr grau sein und im nächsten Moment fängt es dann an zu schütten. Gestern hat es kurz gehagelt bei uns, kleine Gewitter sind auch dabei. Also es ist wirklich leider unvorhersehbar. Ja. Die Temperaturen, die kann ich euch sagen, die sind zwischen 13 und 15 Grad.
15: Ja, und ansonsten, wenn ihr wissen wollt, wie es wird, guckt halt raus. Ne?
17: 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Wir haben eine Warnmeldung aktuell reinbekommen, und zwar von der A7 Fulda-Kassel. Hier liegt zwischen Niederaula und dem Hattenbacher Dreieck ein großer Gegenstand auf der Fahrbahn. Fahrt bitte besonders vorsichtig.
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0: Guten Morgen.
17: Musik von Austis.

0: Contest ist angesagt. Es gibt so viele richtige Hardcore-Fans. Also unser, liebe Grüße an unseren neuen Praktikanten Tim. Der weiß einfach auswendig, welcher Titel 1983, lange vor seiner Geburt in San Marino, beim nationalen Vorentscheid Siebter gewonnen ist. Ja,
1: ja, und dann gibt es so Leute wie mich. Ich war auch mal so begeistert wie der Tim. Aber in den vergangenen Jahren habe ich auch so eine Mischung aus Desinteresse und kritischer Distanz Richtung Eurovision Song Contest entwickelt. Vielleicht auch, weil wir so überragend erfolgreich da sind. So, diesen Mittwoch ist mein Mozzarella ausgefallen. Dann hole ich den jetzt aus gegebenem Anlass heute nach.
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1: Also, meine Nachbarin, die Trixi, die kann mich mal schön. Die hat mich und eine Handvoll andere arme Seelen für morgen eingeladen zum ESC-Gucke. Sorry, Trixi, habe ich gesagt. Und ich habe dann behauptet, ich müsste starkes Abführmittel nehmen oder so, weil ich heilfasten will. Das stimmt natürlich nicht, aber beim ESC bräuchte ich vermutlich gar kein Abführmittel. Ich setz mich doch nicht gefühlte 17 Stunden hin am Samstagabend und guck diese interessante Mischung aus ZDF-Fernsehgarten, Christopher Street Day und Wacken und schwenkt dabei noch Fähnchen für ein schlecht gecastetes deutsches Ausnahmetalent. Mit der Betonung auf Ausnahme und nicht auf Talent. Die meisten Acts hätten nicht mal eine Chance, wenn in der Stadthalle von Baunatal Open Stage Nacht wäre. Und nichts auf der Welt deprimiert mich mehr, als wenn bei der Stimmeauszählung eine aserbaidschanische Ansagerin, die aussieht wie der Harald Glöckler, mit hartem Akzent Germany Zero Points verkündet. ESC, Europa hat doch genug Probleme. Übrigens, anscheinend hat kein Mitarbeiter von diesem Festival des schlechten Geschmacks immer in der Atlas geguckt. Teilnehmerland Australien liegt jetzt meines Wissens auf einem ganz anderen Erdteil. Hör mir auf mit Eurovision Song Contest. Ich wundere mich selbst, dass ich da so ruhig bleiben kann.
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0: Radio FFH 9.51 Uhr. Guten Morgen, ich bin Daniel Fischer und das gibt's gleich bei uns. Das ist Alison Moyet. So schön, läuft gleich. Außerdem noch vor 10 Uhr Teddy Swims Bad Dreams.
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15: Zugausfälle in Nordhessen wegen Bauarbeiten. Kinderwagen kippt um im Bus, Baby verletzt. Das Wetter wolkig bis 15 Grad.
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15: Ich bin Peter Toussaint. Guten Tag. Zugausfälle ab heute in Nordhessen und das bis Mitte Juni. Zwischen Baunatal und Bebra entfallen die Linien RB5 und RE5. Und auch im Fernverkehr gibt es erhebliche Einschränkungen. FFH-Reporter Marius Franke.
16: Gut 15 Kilometer Gleise werden hier erneuert, deshalb ruhen die Züge und rollen dafür die Busse. Zwischen Kassel-Wilhelmshöhe und Bebra ist ein Schienenersatzverkehr eingerichtet, der alle halbe Stunde fährt. Auch den Fernverkehr betreffen die Bauarbeiten. Weder der IC noch der ICE halten bis Mitte Juni in Soest, Lippstadt, Paderborn, Altenbeken, Warburg oder Bebra.
15: Alle Infos zu den Zugausfällen findet ihr auch auf ffh.de und bei uns in der App. Sie kaufen günstig Konzertkarten, um sie dann zu Wucherpreisen weiterzuverkaufen. Die Bundesregierung arbeitet gerade an einem Gesetzentwurf gegen professionelle Tickethändler, berichtet die Bild. Auslöser der aktuellen Debatte: Über 60 Künstler und Bands hatten einen offenen Brief an die Regierung geschrieben, darunter die Ärzte und die Toten Hosen. Ein Kinderwagen kippt in einem Bus um. Das kleine Mädchen fällt raus und kommt verletzt ins Krankenhaus. Jetzt fragt die Polizei in Hanau, war die Fahrweise des Busfahrers schuld? Der soll vor einer Woche bei Rodenbach sehr zügig gefahren sein, um eine Verspätung aufzuholen. Die Ermittler hoffen, dass sich Businsassen finden, die den Vorfall mitbekommen haben. Gibt es ein trauriges Ende für den gestrandeten Buckelwal aus der deutschen Ostsee? Vor der dänischen Insel Anholt ist ein toter Wal gefunden worden, meldet eine dänische Nachrichtenagentur und beruft sich auf die Umweltbehörde. Experten entnehmen heute Gewebeproben von dem toten Tier und schauen, ob es um denselben Wal geht. Neuer Eklat bei Eintracht Frankfurt. Wie die Bild meldet, hat Stürmer Johnny Burkhardt offenbar Trainer Riera beschimpft und muss eine Geldstrafe zahlen von 20.000 Euro. FFH-Reporterin Sonja Pahl.
17: Passiert ist es offenbar beim Auswärtsspiel in Dortmund letzten Freitag. Burkhardt soll nach seinem Tor kurz vor Schluss Riera auf Spanisch beschimpft haben. Aus Frust, wie Burkhardt später erklärt. Der Stürmer spielte unter Riera so gut wie gar nicht, hatte sich vor zwei Wochen schon mal mit ihm überworfen. Riera wird den Club nach der Saison verlassen. Auch Johnny Burkhardt könnte nun zum Verkaufskandidaten im Sommer werden. Die Eintracht wollte den Vorfall übrigens bisher nicht bestätigen.
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18: Das ist durchwachsen. Viele Wolken bei uns. Es gibt ein paar Schauer und hier und da vielleicht sogar ein Gewitter. Temperaturen je nach Sonnenschein, weil die lässt sich auch zwischendurch mal blicken. 11 bis 15 Grad. Wie geht's morgen weiter? Schauer, 12 bis 16 Grad. Und am Sonntag wird's dann besser. Heiter bis wolkig, wie es so oft heißt. Trocken meistens, das ist schon mal gut. Und die Temperaturen steigen dann entsprechend auch schnell hoch. Auf bis zu 19 Grad, immerhin. So, jetzt gucken wir auf die Straßen, aber da ist es brückentags, freitags leer. Wir haben nur die A49, Gießen Richtung Kassel, zwischen Homberg Nord und Stadtallendorf Süd. Mehrere Möbelstücke auf der Fahrbahn, bitte fahrt hier vorsichtig.
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18: Einen schönen guten Morgen. Das können wir heute etwas länger sagen, weil ich kann mir vorstellen, dass es einige gibt, die heute ausschlafen können, weil sie sich heute freigenommen haben. Guten Morgen also. Ich hoffe, ihr hattet einen schönen Vatertag gestern, einen schönen Feiertag. Wir lassen es langsam angehen. Langsam, entspannt, so geht's rein. Mit Teddy Swims, ich liebe diesen Song immer noch. Und der lief schon länger nicht mehr, aber es ist einfach, es hat was. Der schiebt so wunderschön an. Bad Dreams. Schön, dass ihr da seid. Ich

One Republic bei uns. Hier ist Radio FFH um 17 Minuten nach 10. Wir machen einen Zeiten-Switch, einen Jahrzehnte-Switch. Von heute 30 Jahre zurück. Mein Gott, ist das lange her. DJ Bobo, wir spielen Everybody. Weil mit so ein bisschen Abstand, finde ich, wirkt so ein Song immer noch mal anders, oder?

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2: Man merkt, wir haben einen Brückentag. Jetzt um 10.29 Uhr ist so gut wie nichts los. Wir haben nur die A7 Fulda Richtung Würzburg zwischen Bad Brückenau-Wildflecken und Bad Kissingen-Obertulba. Eine ungesicherte Unfallstelle und Aquaplaning-Gefahr. Es regnet wie wild. Also bitte fahrt vorsichtig. Gute Fahrt, ich bin Daniel Fischer. Hallo.
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0: ist Radio FFH um 20 vor 11. Hallo. Ich habe kein Problem mit dem Alter. Das Alter hat eher ein Problem mit mir. Geiler Spruch. Von ihm.
1: Entschuldigen Sie, ist das der Sonderzug nach Pankow?
0: Udo Lindenberg. Morgen wird er 80. Und wir feiern das. Hier bei Hit Radio FFH am Sonntagabend. Verliebt in Udo. Seine größten Hits spielen wir Sonntagabend ab 19 Uhr hier im Radio. Und wie feiert er eigentlich? Udo Lindenberg sagt irgendwas Schönes mit vielen Menschen. Ich liebe Menschen, eine große Panikfamilie, die halten mich einfach frisch. Und wer weiß, vielleicht gibt's ja auch bald was Neues. Denn was hat er gesagt? Hinterm Horizont geht's weiter. Wir sind sehr gespannt. Ich finde, das ist einer der schönsten Songs von ihm. Udo Lindenberg, morgen 80 Jahre alt. Bist du irre?

schön, oder? Und das muss ich noch hinterher schieben, weil ich das einfach lustig finde. Udo Lindenberg, der wohnt ja immer noch im, seit wie vielen Jahren jetzt? Seit ewigen Zeiten im Atlantik. Hat er diese 90 Quadratmeter Suite im Hotel, direkt an der Außenalster. Und was zahlt er da im Monat? Was schätzt du? Es wird spekuliert. Um die 21.000 Euro jeden Monat. Hier ist das Radio FFH. Einen schönen Vormittag wünsche ich.

natürlich 80. Am Sonntag 80. Sorry, ich habe was von morgen erzählt. Und Sonntagabend spielen wir passend an seinem Geburtstag natürlich ab 19 Uhr all seine großen Songs. Hier ist Radio FFH.

0: was Aktuelles für alle Autofahrer auf der A4 Eisenach Richtung Kirchheim. Achtung, zwischen Eisenach Ost und West liegt ein Blech auf der Fahrbahn. Bitte fahrt hier vorsichtig.
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16: Bewaffneter klaut Auto in Neu-Isenburg, ist das Timmy. Toter Wal vor Dänemark entdeckt. Das Wetter frisch, später hier und da Gewitter.
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16: Ich bin Jan Heinemann, guten Tag. Schockmoment an der roten Ampel. In Neu-Isenburg soll ein 18-Jähriger eine Autofahrerin mit einer Pistole bedroht und dann ihren Golf geklaut haben. Die Polizei hat den Mann knapp 100 Kilometer über die A3 bis nach Montabaur verfolgt, auch mit einem Hubschrauber. Mit teils über 200 km/h sei der 18-Jährige unterwegs gewesen, hat uns Polizeisprecher Thomas Leipold gesagt.
17: Er soll auch über den Standstreifen überholt haben, um zu entkommen. Das hat aber nicht ganz funktioniert. Er ist dann aufgrund stockenden Verkehrs in Montabaur abgefahren. Nachdem er das Auto stehen gelassen hat und zu Fuß davongerannt ist, haben wir ihn dann in einem Gebüsch festgenommen. Er sitzt jetzt nach wie vor noch in Polizeigewahrsam und geplant ist, dass er heute noch vor den Haftrichter kommt.
16: Kaum ist die letzte Waffenruhe rum, greift Russland die Ukraine wieder ungewöhnlich heftig an. Bei der Attacke vorletzte Nacht auf die Hauptstadt Kiew kamen 21 Menschen ums Leben, so die neuesten Angaben. Einer der eingeschlagenen eigenen Marschflugkörper sei erst vor wenigen Wochen gebaut worden, sagte der ukrainische Präsident Selenskyj. Das sei ein Hinweis darauf, dass Russland die nötigen Bauteile weiterbeziehe und die weltweiten Sanktionen umgehe. Die Warnstreiks heute im Groß- und Einzelhandel haben keine größeren Auswirkungen auf Kunden. Einschränkungen wie Ladenschließungen gebe es nicht, so der Handelsverband Deutschland. In Frankfurt und Kassel hat Verdi aber zu Kundgebungen aufgerufen. Die Gewerkschaft fordert 7% mehr Geld, die Arbeitgeber bieten aktuell deutlich weniger. Vor der dänischen Insel Anholt ist ein toter Wal entdeckt worden. Handelt es sich möglicherweise um Timmy? Experten hatten bereits befürchtet, dass er die Strapazen der letzten Wochen nicht überlebt haben könnte. FFH-Reporterin Diana Kramer.
18: Es soll sich um einen 10 bis 15 Meter langen Buckelwal handeln und seine Haut soll auffällig sein. Alles Angaben, die auf den Wal aus der Ostsee schließen lassen, dessen Schicksal hierzulande über Wochen die Menschen bewegt hatte. Der Wal vor Dänemark liegt etwa 75 Meter vor der Küste der kleinen Insel Anholt und soll vermutlich schon länger tot sein. Pläne, ihn zu bergen, gibt es derzeit nicht, aber es sollen Gewebeproben entnommen werden.
16: Kommt das Comeback von Torwart Manuel Neuer in der Fußballnationalmannschaft? Laut Sky Sport steht er auf der vorläufigen Kaderliste für die WM. Die ist aber noch ziemlich lang. Wen er tatsächlich mitnimmt, sagt Trainer Nagelsmann nächsten Donnerstag. Die WM startet dann am 11. Juni.
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0: Das ist heute wechselnd bewölkt. Also wir haben fast durchgehend Wolken über uns. Die Sonne kommt mal durch, aber nur minutenweise. Und dann geht's Thermometer auch hoch auf bis zu 15 Grad. Ansonsten wird's morgen ziemlich ähnlich, wechselhaft, immer wieder Schauer bis 16 Grad in der Spitze und Sonntag wird's dann besser. Sonntag stabiler, also das heißt weniger Regen, fast durchgehend trocken, Temperaturen bis 19 Grad, weil mehr Sonne. Wir gucken auf die Straßen A5, Darmstadt Richtung Heidelberg, zwischen Zwingenberg und Bensheim. Stau und stockender Verkehr, ihr braucht 10 Minuten länger. Dann haben wir die A7, Fulda Richtung Würzburg, zwischen Bad Brückenau-Waldflecken und Bad Kissingen-Obertulba. 3 Kilometer Stau wegen eines Unfalls. Achtung, Aquaplaning-Gefahr, bitte fahrt hier vorsichtig. Und ein Blitzer in Neu-Isenburg auf der Frankfurter Straße stadtauswärts, Höhe einer Bäckerei. Hier ist Tempo 30 erlaubt. Jonathan hat ihn gesehen und gemeldet über WhatsApp. Vielen Dank.
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0: Um gleich 11.

ist ganz wichtig und aktuell. Achtung bitte, hier ist der FFH-Verkehrsservice. Wir haben Steinewerfer auf der A5 Kassel-Frankfurt. Zwischen Friedberg und Bad Homburger Kreuz bitte ganz besonders aufmerksam fahren. Steinewerfer auf einer Brücke bitte in beiden Richtungen. Vorsicht, A5 Kassel-Frankfurt zwischen Friedberg und Bad Homburger Kreuz. So, und das braucht die Frankfurter Eintracht wie ein Loch im Bauch vor dem letzten Saisonspiel. Was ist da passiert? Angeblich wieder Eklat um Trainer Albert Riera und Stürmer Johnny Burkhardt. Schreibt zumindest die Bild-Zeitung, bestätigt von offizieller Seite ist das nicht. Aber offenbar hat Johnny Burkhardt den Trainer böse auf Spanisch beschimpft beim Spiel gegen Dortmund. Und deshalb muss Burkhardt 20.000 Euro Strafe zahlen. Ist auch die Frage, wie wirkt sich das aus auf das letzte Spiel morgen? Gegen Stuttgart wäre es schon schön, wenn sie gewinnen würden. So könnten wir auf die Conference League hoffen. Ihr könnt auf jeden Fall mithelfen. Tickets für den Kick der Frankfurter Eintracht zu Hause gegen Stuttgart. Letztes Saisonspiel gibt's nachher ab 14 Uhr hier bei uns bei Hitradio FFH. Echt Evren hören.

0: die Hooters und all you Zombies. Hier ist Radio FFH, 11.23 Uhr.
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0: 2 Minuten noch, dann ist es 11:30. Hallo auf die Straßen A5, Darmstadt Richtung Heidelberg. Zwischen Seeheim-Jugendheim und Hemsbach Stau und stockender Verkehr. 15 Minuten braucht ihr länger. Die A7 Fulda-Würzburg zwischen Bad Bröckenau-Wildflecken und Bad Kissingen-Obertulba Stau wegen eines Unfalls. Eine halbe Stunde braucht ihr hier mehr Zeit. Außerdem Aquaplaning-Gefahr, also bitte fahrt vorsichtig. Und ein Blitzer in Limburg auf der B8 stadtauswärts Richtung A3 Auffahrt. Sabrina hat den gesehen und gemeldet über WhatsApp. Sabrina, danke schön. Ich bin Daniel Fischer. Hallo.
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0: Swift und Open Light bei uns bei Hitradio FFH. Und jetzt gibt's ganz neue Musik von einer Band, die ihr kennt. Das war einer ihrer großen Hits, Marquez. Da denkst du ja, die kommen irgendwo aus dem Süden, weil sie Spanisch singen. Aber nein, die kommen aus Hannover. Das sind Sascha, Christian und Dominik. Und die haben Jubiläum. Ich habe sie getroffen. Mensch, erstmal Glückwunsch zum 20-Jährigen.
1: Ja, danke. Man wird nicht immer 20. Und

0: unfassbar.
1: Und wir sind ja, wir haben ja schon den Laden kennengelernt, da gab es noch gar nicht diese Wände, die sind alle neu gebaut. Nach 20 Jahren habt ihr auch ihr umgebaut, ne?
2: Ihr wart einfach viel zu lange nicht mehr hier.
1: Das wollte ich damit sagen.
2: Aber schön, dass ihr da seid.
3: Wir haben damals sogar auf eurem Hessentag gespielt, 2008, ich weiß nicht, das ist lange her, ne? Und das ist fast 20 Jahre her. Ja,
1: und du glaubst gar nicht, Familie meiner Frau, alle aus Frankfurt, die sind alle gekommen, wow, die haben einen richtig guten Schwiegersohn.
3: 70.000 Leute, glaube ich.
2: Da haben wir uns ja dann schon mal gesehen, aber es ist halt schon
1: du
2: so lange her.
1: Du bist doch Jungspund, ey. Warst du 13?
2: Ja, aber das ist ja. Ja, genau, vielen Dank, nehme ich. Also, das heißt, wenn ihr da seid, kommt jetzt auch tatsächlich der Sommer, können die Eisheiligen ja jetzt verschwinden.
1: Jetzt können sie verschwinden,
0: definitiv.
1: Ja. Vielen Dank.
2: So, zum Jubiläum Super Elastico. Heißt euer Album, heißt auch ein Song aus dem Album. Seid ihr noch super
3: elastisch? Wir sind elastisch, wir machen Dehnübungen, geistig wie körperlich und hoffentlich sind wir elastisch geblieben.
1: Ja. Aber dein Bauchbeine-Po-Programm finde ich immer noch also richtig
3: beeindruckend. Ja. Ja, ich muss immer vortun.
2: Machst du als Bauchbeine-Po tatsächlich?
3: Naja, nur Beine.
2: Immerhin. Siehst du, ich dachte, ich kann jetzt auch von euch was lernen, weil ihr seid, also so mit über 50, ich meine, dieses Jahr 50, mit über 50 super Elastico zu bleiben, ist ja schon auch, das muss man sich vornehmen.
1: Deswegen haben wir das Album so genannt, dass man auch so bleibt.
3: Aquagymnastik.
1: Genau. Ich wollte sagen, wir haben es nur so genannt, um uns selbst zu motivieren.
2: Ah, okay, das war quasi ein Ziel.
1: Super elastisch durch Leben zu gehen, ist manchmal gar nicht so unwichtig.
2: Ja, genau, aber ihr seid top in Schuss. Insofern.
3: Absolut, danke. Vielen Dank, vielen Dank.
1: Zum
3: Glück sind wir beim Radio.
1: Die Hörer wissen nicht, dass der Tisch geht hier, fängt ab Brust an.
2: Nein, ist alles gut. Also ich sehe euch, es ist alles schön.
1: Wir haben nichts zu verbergen.
2: Ja, aber fit zu bleiben ist tatsächlich eine Herausforderung. Ja, also Super Elastico, aktueller Song Dalomismo. Sehr schön, spielen wir jetzt auch.
1: Geil.
2: Marquez. Und ich habe auch mit Ihnen über diesen Vespa-Unfall von letztem Jahr gesprochen. In 20 Minuten mehr davon. Hier bei uns bei FM4.

0: Springsteen und Michael Schulze, Half of My Heart. Dann bleiben wir FFH.
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18: Zugausfälle wegen Bauarbeiten in Nordhessen. Straßenbahnfahrer geschlagen und gewürgt. Das Wetter wechselhaft bis 15 Grad.
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18: Ich bin Jan Heinemann. Guten Tag. Zugausfälle ab heute in Nordhessen und das bis Mitte Juni. Zwischen Baunatal und Bebra entfallen die Linien RB5 und RE5. Und auch im Fernverkehr gibt es erhebliche Einschränkungen. FFH-Reporter Marius Franke.
19: Gut 15 Kilometer Gleise werden hier erneuert. Deshalb ruhen die Züge und rollen dafür die Busse. Zwischen Kassel-Wilhelmshöhe und Bebra ist ein Schienenersatzverkehr eingerichtet, der alle halbe Stunde fährt. Auch den Fernverkehr betreffen die Bauarbeiten. Weder der IC noch der ICE halten bis Mitte Juni in Soest, Lippstadt, Paderborn, Altenbeken, Warburg oder Bebra.
18: Alle Infos zu den Zugausfällen findet ihr auch auf ffh.de und in der App. Seit fast 30 Jahren wird Scientology in Deutschland vom Verfassungsschutz beobachtet. Das soll sich jetzt ändern. Laut Verfassungsschützern werde man zwar weiter ein Auge auf die Organisation haben, eine systematische Beobachtung werde es aber nicht mehr geben. Der Grund, die Scientology Church habe an Bedeutung verloren. Sie kaufen günstig Konzertkarten, um sie dann zu Wucherpreisen weiter zu verkaufen. Die Bundesregierung arbeitet gerade an einem Gesetzentwurf gegen professionelle Tickethändler, berichtet die Bild. Auslöser der aktuellen Debatte? Über 60 Künstler und Bands hatten einen offenen Brief an die Regierung geschrieben, darunter Nina Chuba, die Ärzte und die Toten Hosen. Brutale Attacke in der Nacht auf einen Straßenbahnfahrer in Mainz. Ein Fahrgast hat den 62-Jährigen beleidigt, geschlagen und gewürgt, wohl weil die Bahn an einer Haltestelle nicht gehalten hatte. Der Täter flüchtete zu Fuß, die Polizei sucht jetzt nach ihm. Neuer Eklat bei Eintracht Frankfurt. Wie die Bild meldet, hat Stürmer Johnny Burkhardt offenbar Trainer Albert Riera beschimpft und muss eine Geldstrafe von 20.000 Euro zahlen. FFH-Reporterin Sonja Pahl.
20: Passiert ist es offenbar beim Auswärtsspiel in Dortmund letzten Freitag. Burkhardt soll nach seinem Tor kurz vor Schluss Riera auf Spanisch beschimpft haben. Aus Frust, wie Burkhardt später erklärt. Der Stürmer spielte unter Riera so gut wie gar nicht, hatte sich vor 2 Wochen schon mal mit ihm überworfen. Riera wird den Club nach der Saison verlassen. Auch Johnny Burkhardt könnte nun zum Verkaufskandidaten im Sommer werden. Die Eintracht wollte den Vorfall übrigens bisher nicht bestätigen.
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0: Das ist heute ziemlich wolkig. Ja, wir haben auch zwischendrin Platz für die Sonne und da gehen die Temperaturen hoch auf bestenfalls 15 Grad. Ansonsten sind wir ein bisschen kühler unterwegs und auch immer wieder ziemlich nass. Das geht auch morgen noch so weiter. Also der Samstag bringt keine große Änderung. Dafür der Sonntag, der wird besser. Da kommt die Sonne häufiger raus. Es bleibt meistens trocken. Die Temperaturen steigen auf fast 20 Grad. Fast in der Spitze, wenn wir Glück haben. Und die Daumen drücken. Und dann hoffen wir, dass die nächste Woche sich langsam berappelt. Jetzt gucken wir auf die Straßen. Hallo, auf die A5 Kassel Richtung Frankfurt zwischen Nordwestkreuz Frankfurt und Westkreuz 2 Kilometer Stau wegen einer ungesicherten Unfallstelle links. A5 Darmstadt Richtung Heidelberg. Zwischen Seeheim, Jugendheim und Hemsbach steht ihr im Stau. 15 Minuten braucht ihr länger. A7 Fulda-Würzburg zwischen Bad Brückenau-Wildflecken und Bad Kissingen-Obertulber. 4 Kilometer Stau an geräumter Unfallstelle. Und ein Blitzer auf der B27 Ortseingang von Asmushausen aus Kornberg kommt. Hier ist Tempo 80 erlaubt. Kevin hat den gesehen und gemeldet über WhatsApp. Vielen Dank.
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0: Einen schönen Mittag. Gleich 12 in Hessen. 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

0: Sommermusik. Damit pusten wir die Wolken beiseite und hoffen, dass die Eisheiligen endlich verschwinden. Mojo und Lady bei uns bei Hitradio FFH. Und über diesen Besuch dieser Jungs habe ich mich so gefreut diese Woche. Marquez. Da denkst du ja, die kommen aus Spanien, weil sie Spanisch singen. Aber nein, die kommen aus Hannover. Super entspannt, mega lange im Geschäft, seit 20 Jahren zum Jubiläum neues Album, super elastico. Sie haben gesagt, sie sind auch weiter super elastisch und das mit Ü50. Wobei wir festgestellt haben, in dem Alter gibt's halt auch Sachen, die du dann irgendwann vielleicht nicht mehr machst. Sascha, Leadsänger, Vespa fahren zum Beispiel, ne?
1: Ja, aber eigentlich ist jetzt, je oller, desto doller. Wir lassen es richtig krachen jetzt. Ja. Wir sind uns für nichts zu schade. Nee, genau, Vespa fahren, da sagst du ja was. Letztes Jahr wurde ich umgemäht, da konnte ich aber nichts für. Also bedeutet, ich würde weiterhin Vespa fahren, gern.
0: Aber du machst es nicht mehr.
1: Doch, die ist aber noch so Schrott, da die kann man leider nicht mehr fahren. Ich muss mir überlegen, ich habe noch keine Zeit. Und natürlich, ich habe mich nicht davon abhalten lassen, dass ich jetzt nicht mehr Vespa fahre, weil das ist für mich ein Lebensgefühl, das kann man mir nicht nochmal schenken. Das
0: ich fühle es total, ich bin früher auch Vespa gefahren und auch tatsächlich mal von einem Auto umgefahren worden.
1: Ja, nein.
0: Aber ich glaube, bei dir war es schlimmer letztes
1: Jahr. Ja, ich bin auch ordentlich angeschrottet da.
0: Du lagst im Krankenhaus.
1: Ja, mit Operation, da kommt auch nochmal Metall wieder raus und so. Ja, das hat mich schon... Aber was soll man Leuten sagen, die jetzt Zweirad fahren? Ich würde ja keinem, also fahrt vorsichtig.
0: Ja.
1: Guckt nach vorne, aber das muss man im Fahrradfahren und Fußgänger ja auch sagen.
2: Das hast du alles gemacht. Ne?
1: Ja. Ich habe alles gemacht, genau. Und die mich umgefahren hat, die hat ja nicht extra gemacht. Also das kann jedem passieren. Ja. Es war einfach der falsche Tag, obwohl es der beste Tag war letztes Jahr. Sommer pur und ich werde umgemäht. Deswegen, also je oller, desto doller ist unser Motto. Bleibt elastisch und genießt das Leben.
0: Ja. Okay, sehr gut. Und du lässt dir den Spaß auf keinen Fall nehmen.
1: Nee, eigentlich nicht.
0: Wird das 20-Jährige eigentlich noch in diesem Jahr groß gefeiert? Oder ist euer Leben eh eine einzige Party insofern?
3: Also eher Zweiteres, auch wenn es jetzt nicht so klingt, dass es wirklich Party ist, aber wir machen aus 20 jetzt nicht eine Riesenwelle. Wir sind einfach 20, wir machen das, was wir am liebsten machen, ein neues Album. Und deswegen, also insofern feiern wir die ganze Zeit, aber wir feiern das jetzt nicht so, wie wir vielleicht vor 20 Jahren durchgefeiert hätten.
0: Ja.
1: Ja, gut. Und viele haben erwartet, dass jetzt vielleicht zum 20-Jährigen spielen sie ihre ganzen Songs, das sind ja mittlerweile auch schon 160 Songs, glaube ich, die wir auf unserem Album und die nochmal alle neu aufgenommen. Nee, machen wir nicht. Wir machen einfach neue Songs, weil wir einfach neue Ideen haben. Also das wird quasi, es gibt nicht dieses Standard-Jubiläumsalbum, es gibt einfach ein neues Album.
0: Schön, das Halleluja. Ist gut. Ja, Halleluja, oder?

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22: Eine Minute vor 12:30, hallo auf die A5, Darmstadt Richtung Heidelberg, zwischen Seeheim-Jugenheim und Hemsbach, Stau und stockender Verkehr. Ihr braucht 15 Minuten mehr Zeit. A661 Oberursel-Egelsbach, zwischen Bad Homburger Kreuz und Frankfurt-Eckenheim, 3 Kilometer stockend an der Baustelle. Und ein Blitzer auf der A3 Würzburg-Frankfurt am Offenbacher Kreuz in der Baustelle. Hier ist Tempo 60 erlaubt. Timo hat den gemeldet über WhatsApp. Dankeschön, ich bin Daniel Fischer. Hi.
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0: nicht zu plakativ, einfach ruhig, schwarz und so klassisch und einfach wie möglich. Weil schwarz geht eigentlich immer, sieht immer gut aus, egal im Alltag, ob man das in der Freizeit trägt, ist es, glaube ich, immer, was man perfekt kombinieren kann mit allem Möglichen.
1: Das ist Julian, der hat hier gerade schon den Markenkern von Basic beschrieben. Alles ist schwarz. Die Hoodies, die Shirts, die Hosen und ganz neu auch die Fleecejacken. Alles in schwarz, aber es kommt ja noch ein bisschen was dazu.
0: Wir haben immer noch Details, die wir an die Produkte anbringen und man sagen kann, okay, wir haben jetzt hier einen kleinen Stick noch vorzufinden oder wir haben zum Beispiel ein Rubberpatch, also sozusagen ein gummiertes Patch im Nacken. Und so arbeiten wir oder heben uns vor, um die Produkte halt besser zu machen oder halt uns ein bisschen abzuheben von der Masse.
1: Schaut mal auf der Basic-Website vorbei, da seht ihr, wie vielfältig schwarze Kleidung sein kann.
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1: Unfallserie wegen Hagel auf der A66. Russland und Ukraine tauschen Gefangene aus. Das Wetter meist grau, hier und da Schauer.
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1: Ich bin Jan Heinemann. Guten Tag. Starker Hagel hat auf der A66 bei Schlüchtern zu einer Serie von Unfällen geführt. Ein LKW ist auf der glatten Fahrbahn ins Rutschen geraten, ebenso mehrere Autos. FFH-Reporter Olaf Brinkmann.
2: Passiert ist es in Richtung Frankfurt zwischen Schlüchtern Nord und Schlüchtern Süd. Nach dem, was mir Polizeisprecher Thomas Leipold bisher sagen konnte, sind neben dem LKW 6 Autos auf der verhagelten Fahrbahn ins Rutschen geraten und zum Teil im Graben gelandet oder in die Leitplanken geprallt. Die gute Nachricht, 5 Menschen wurden zwar verletzt, aber glücklicherweise nur leicht.
1: Russland und die Ukraine haben mit dem Austausch von insgesamt 1.000 Kriegsgefangenen begonnen. In einem ersten Schritt kehrten jeweils rund 200 Soldaten von beiden Seiten nach Hause zurück, so Präsident Zelensky. Die Vereinigten Arabischen Emirate hatten den Austausch vermittelt im Zuge einer 3-tägigen Waffenruhe. Die USA unterstützen die Vereinten Nationen mit 1,8 Milliarden Dollar für humanitäre Zwecke. Das Geld werde dabei helfen, Millionen von Menschen in den größten Krisenregionen mit lebensrettender Unterstützung zu erreichen, sagte UN-Generalsekretär Guterres. Trotzdem schulden die USA den Vereinten Nationen weiter Milliarden an Mitgliedsbeiträgen, nach UN-Angaben mehr als 4 Milliarden Dollar. Mitten auf Einsatzfahrt hat ein Autofahrer einen Streifenwagen der Polizei auf der A5 bei Darmstadt verfolgt. Der 22-Jährige fuhr laut den Beamten dicht auf und setzte immer wieder die Lichthupe ein. Die Polizeistreife brach die Blaulichtfahrt ab und stoppte den Mann. Er war offenbar betrunken. Im Wagen fanden die Ermittler zudem mehrere leere Bierflaschen. Heute startet die Eishockey-Weltmeisterschaft in der Schweiz. Nach der Enttäuschung bei Olympia will die deutsche Mannschaft mindestens ins Viertelfinale einziehen. Zum Auftakt trifft Deutschland heute Nachmittag auf Finnland. FFH-Reporter Marius Franke.
23: Im Vergleich zum Olympiateam muss die deutsche Mannschaft dabei unter anderem auf Superstar Leon Dreiseitel verzichten. Er fehlt verletzt. Mit dabei sind aber Topverteidiger Moritz Seider und auch Torhüter Philipp Grubauer. Insgesamt hat Bundestrainer Harald Kreis wieder ein schlagkräftiges Team zusammen, steht aber auch unter Druck. Alles andere als ein Viertelfinaleinzug wäre eine dicke Enttäuschung. Heute zum Auftakt ist das deutsche Team aber erstmal Außenseiter gegen Finnland. Übertragen werden die deutschen Spiele übrigens allesamt bei ProSieben.
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24: Das ist heute bewölkt, aber die Sonne hat trotzdem hier und da ein bisschen Platz. Dann steigen die Temperaturen auf 15 Grad heute. Immer wieder ein Regenschauer, vielleicht auch hier und da ein Gewitter. Morgen sieht es ziemlich ähnlich aus. Besser wird es am Sonntag erst bis 19 Grad dann, weil die Sonne mehr Zeit bekommt und wir so gut wie keinen Regenschauer haben, der irgendwas abkühlen könnte. Also Sonntag gut bis dahin, so wie heute. Auf den Straßen, da geht's einigermaßen, ja, recht überschaubar. Wir starten auf der A5, Darmstadt in Richtung Heidelberg, zwischen Seeheim-Jugenheim und Hemsbach. Stau und stockender Verkehr, 15 Minuten braucht ihr länger. Dann haben wir die A661, Oberursel-Egelsbach, zwischen Bad Homburger Kreuz und Frankfurt-Heddernheim, 3 Kilometer stockend an der Baustelle. Und einen Blitzer haben wir auf der A3 Köln-Frankfurt, kurz vor dem Wiesbadener Kreuz. Mit einem Anhänger wird da geblitzt, Tempo 120 ist erlaubt. Hanni hat den gesehen und gemeldet über die 069 1972 5. Vielen Dank.
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24: Schönen Mittag, gleich 13 Uhr, hallo. Hit.

0: das ist ganz wichtig. Achtung, Achtung. Wir haben Kinder auf der Autobahn. Hier ist der FFH-Verkehrsservice A66 Wiesbaden-Frankfurt. Bitte fahrt ganz besonders vorsichtig. Zwischen Frankfurt-Ludwig-Landmannstraße und Mikölerlee. Hier sind Kinder auf der Fahrbahn oder ganz nah dran. Bitte passt auf, A66 Wiesbaden-Frankfurt zwischen Ludwig-Landmannstraße und Frankfurt-Mikölerlee. Kinder in der Nähe der Fahrbahn. So, und jetzt muss ich unbedingt Emma, mit der habe ich heute Morgen telefoniert, Emma zum Geburtstag gratulieren. Emma Weidmann aus Ingelheim. Du bist da, ne?
1: Ja.
0: Ah, die Emma hört mich schon. Emma, alles Gute zum Geburtstag. Herzlichen Glückwunsch.
1: Danke.
0: Guten Morgen. Mensch, haben schon viele Leute heute bei dir angerufen? Oder ging es bisher? War es ruhig?
1: Nicht so viele.
0: Nicht so viele, das kommt alles noch. Ja, was hast du geschenkt bekommen zum Geburtstag?
1: Ich habe ein Roller bekommen, Lego und Sachen von FC Bayern.
0: Oh ja, weil du großer Fußballfan bist, gell?
1: Ja.
0: Ja, genau. Das weiß ich. Ich habe auch noch ein Geschenk für dich. Emma, pass auf. Wenn du FC Bayern-Fan bist, dann weißt du, dass viele vom FC Bayern auch in der deutschen Nationalmannschaft spielen, ne?
1: Ja.
0: Ja, genau. Und die spielen in Mainz, das letzte Länderspiel, bevor es dann zur Weltmeisterschaft geht, ja? Und wir suchen Kinder, die mit unseren Nationalspielern ins Stadion reinlaufen. Du weißt auch immer, wenn die reinlaufen, dann haben die jemanden an der Hand.
1: Ja.
0: Ja. Hättest du Lust und Zeit, Emma?
1: Ja.
0: Dann bist du dabei in Mainz. Herzlichen Glückwunsch.
1: Danke.
0: Ja, das wird ganz, ganz toll. Ich weiß, dass du das jetzt wahrscheinlich noch gar nicht fassen kannst. Das ist jetzt so, ja, okay, dann laufe ich da an der Hand rein, aber das wird richtig, das wirst du wahrscheinlich nie vergessen. Alles gut. Alles gut. Du musst gar nichts sagen, Emma. Mich würde das, also, wenn ich Geburtstag hätte und so alt wäre wie du, es würde mich komplett überfahren.
2: Ja.
0: Liebe Emma, ich freue mich sehr. Ich werde auch da sein an dem Tag. Ich bin da Stadionsprecher. Und du läufst mit irgendeinem Nationalspieler, der dich dann in die Hand nimmt, läufst du ins Stadion in Mainz.
1: Gut.
0: Sehr gut.
2: Ganz verlegen.
0: Hab einen ganz tollen Tag, liebe Emma. Einen ganz tollen Geburtstag, okay?
1: Ja.
2: Danke
0: schön. Ciao, ciao. Tschüss. Macht's gut. Ciao.
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0: 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Wir drücken euch die Daumen und dann lauft ihr vielleicht mit den Stars rein ins Stadion in Mainz.

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14: 13 Uhr und gleich 27. Hallo, auf der A5 Darmstadt Richtung Heidelberg. Immer noch Stau und stockender Verkehr zwischen Seeheim-Jugendheim und Hemsbach. Ihr braucht 15 Minuten länger. Gut, das geht ja noch. A661 Oberursel-Egelsbach zwischen Bad Homburger Kreuz und Frankfurt-Eckenheim. 3 Kilometer stockend an der Baustelle und noch ein Blitzer in Friedrichsdorf-Burkholzhausen. Höhe der Feuerwehr in beiden Richtungen. Hier ist Tempo 30 erlaubt. Yannick hat den gesehen und gemeldet über die 069 1972 5. Yannick, danke schön. Ich bin Daniel Fischer. Hi.
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0: Yeah, yeah. Langes Wochenende für alle, die sich heute freigenommen haben. Und es fühlt sich richtig gut an, ne? Und spätestens dann auch nachher Wochenende für alle. Was bringt dieses Wochenende? Wo können wir was erleben? Okay, über das Wetter müssen wir nicht reden, das war schon mal besser. Wo geht was? Julia Nestle hat da Vorschläge.
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2: Da sind die Pferde los in Friedberg-Fauerbach. Beim Wetterau-Pferdefestival geht's schon seit Mittwoch rund. Und jetzt am Wochenende ist auch richtig viel Action angesagt. Heute starten die Reiterinnen und Reiter nämlich im Springsattel mit dem Highlight am Sonntag, dem S-Springen nachmittags. Der Eintritt ist jeden Tag frei. Es gibt Kinderprogramm, es gibt Bullriding und natürlich richtig viel gutes Essen und zu trinken. Und vielleicht sehen wir uns dann auf der Reitsportanlage Lugge-Kernerloth. Ich bin auch da am Sonntag nachmittags. Viel Spaß auf jeden Fall schon mal. Ein Puppenspiel für die ganze Familie und eine Geschichte, die schon so viele Generationen durch die Kindheit begleitet hat, ist die von Petterson, oder? Ist ein freundlicher alter Mann, ein Tüftler, ein Erfinder, ein Selbermacher. Und der lebt da mit einer Schar Hühner und noch anderen Tierchen auf dem Hof. Fühlt sich einsam, aber er hat ja Findus, den Kater. Heute um 17 Uhr im Theaterzelt in Frankfurt an der Bockenheimer Warte. So eine schöne Geschichte. Lohnt sich auf jeden Fall, Tickets zu kaufen. 14 Euro für Erwachsene und 12 für Kinder. Viel Spaß.
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30 geht Brückentag. Robert Palmer zusammen mit UB40. I'll be your baby tonight. Aber wir müssen mal schnell auf die Straßen schauen, weil da liegt ein bisschen was rum. Zum Beispiel auf der A67 Darmstadt Richtung Mönchhof-Dreieck. Zwischen Büttelborn und Groß-Gerau nämlich liegt eine Dachbox auf der Fahrbahn. Seid da bitte ganz besonders vorsichtig. Das komplette Update von den Straßen, weil es ist jetzt auch nicht komplett leer, so, ne? Wie ich eigentlich gehofft habe.

0: Kelly Clarkson. Nicht nur eine grandiose Sängerin, mittlerweile wirklich eine tolle Showmasterin in den Staaten. Kelly Clarkson, Because of You, hier bei Hitradio FFH. Und gleich in unserem FFH-Mix angesagte Musik von ihm, Ed Sheeran, Azizam, spiele ich euch gleich. Und unser Greatest Hit ist dieser. Mike Oldfield und Maggie Reilly, Moonlight Shadow, spiele ich euch noch vor 14 Uhr hier.
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17: Gastwirt muss gehen, weil er kein Bier ausschenkt. Geschäfte trotz Streiks im Einzelhandel offen. Das Wetter ziemlich durchwachsen bis 15 Grad.
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17: Ich bin Jan Heinemann. Guten Tag. Beim Alkohol hört für viele Deutsche der Spaß auf. So offenbar auch für einen Tennisclub aus Gießen. Der Verein Rot-Weiß hat die Pächter des Vereinslokals rausgeschmissen, weil sie keinen Alkohol ausschenken wollten, berichten mehrere Medien. FFH-Reporter David Bücker.
18: Wir verkaufen keinen Alkohol, machte das Betreiber-Ehepaar nach eigener Aussage von Anfang an klar. Denn Bier, Wein und Co. würden nicht zu ihrem Gastrokonzept und den ostanatolischen Spezialitäten passen. Der Tennisclub pocht aber auf den Alkoholausschank, Auch die neue Deko entspreche nicht dem Charakter eines Vereinslokals. Deshalb das Kündigungsschreiben. Bis heute sollten die Pächter laut Medienberichten das Lokal und die dazugehörige Wohnung räumen. Betroffen vom Rechtsstreit also auch die drei Kinder.
17: Seit fast 30 Jahren wird Scientology in Deutschland vom Verfassungsschutz beobachtet. Das soll sich jetzt ändern. Laut Verfassungsschützern werde man zwar weiter ein Auge auf die Organisation haben, eine systematische Beobachtung werde es aber nicht mehr geben. Der Grund, die Scientology Church habe an Bedeutung verloren. Im Handel wird heute gestreikt. Verdi hat Beschäftigte in ersten Betrieben bundesweit zu Arbeitsniederlegungen aufgerufen. Kundinnen und Kunden sollen nach Einschätzung des Handelsverbands HDE aber kaum etwas davon merken. FFH-Reporter Thomas Bleskin.
5: Der HDI sagt, bisher gebe es keine Hinweise auf Ladenschließungen oder ähnliche Einschränkungen. Einkaufen soll demnach ganz normal möglich sein. Hintergrund der Warnstreiks: Verdi hat erste Angebote der Arbeitgeber zurückgewiesen und fordert 7% mehr Lohn, mindestens aber 225 Euro. Die Arbeitgeber bieten ab November 2% und ab August 2027 weitere 1,5% mehr Geld. Die Positionen liegen also weit auseinander. Der Tarifstreit könnte deshalb noch dauern.
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17: Gold und Silber gelten für alle Anleger als sichere Häfen. Die Preise für die begehrten Edelmetalle haben an den Börsen zuletzt aber nachgegeben. Der Goldpreis sank um 2,1%, Silber gab an den Märkten um über 6% nach. Fachleute sagen, das liege unter anderem am Iran-Krieg und am steigenden Dollar. An der Frankfurter Börse steht der DAX aktuell rund 1,7% im Minus bei 24.028 Punkten.
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0: Das ist weiterhin ziemlich durchwachsen und wechselhaft, stark bewölkt. Später gibt's auch mal wieder ein paar Schauer. Ich bin vorhin durch ein Gewitter durchgefahren. Wo? Hatte ich auch schon lange nicht mehr. Temperaturen ein bisschen kühler, 11 bis 15 Grad. Und morgen auch nicht wirklich viel besser. Ab Sonntag merken wir, dass es langsam bergauf geht. Zumal die Temperaturen ja auch steigen. Ne? Bis 19 Grad haben wir da in der Spitze. Und zum Beginn der neuen Woche sind die Regenwolken noch nicht gänzlich weg, aber es sieht schon mal ein bisschen besser aus. Der FFH-Verkehrsservice jetzt um gleich 2 Minuten vor 2. Achtung bitte weiterhin auf der A67 Darmstadt Richtung Mönchhof-Dreieck, noch immer zwischen Büttelborn und Groß-Gerau, die Dachbox auf der Straße. A5 Darmstadt-Heidelberg zwischen Seeheim-Jugenheim und Hemsbach, Stau und stockender Verkehr. Hier solltet ihr eine Viertelstunde mehr Zeit einplanen. Und auf der A661 Oberursel Richtung Egelsbach, natürlich auch heute wieder wegen der Baustelle zwischen Bad Homburger Kreuz und Frankfurt-Heddernheim, 3 Kilometer Stop and Go. Dann noch ein Blitzer, den uns gemeldet hat die Bettina. Sie hat in Hanau-Wolfgang eingesehen. In Richtung Hanau werdet ihr hinter einer Bushaltestelle geblitzt. 50 sind da erlaubt.
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0: Ja, schönen guten Tag. Wie toll, dass ihr alle dabei seid. Ich meine alle, aber möchte gerade mal die hochleben lassen, die heute nicht im verlängerten Wochenende verschwunden sind. Ja, keine Ahnung, halb Deutschland steht vielleicht, naja, bei dem Wetter jetzt nicht so dolle am Grill, aber arbeitet vielleicht im Garten oder liegt noch im Bett, lässt sich's gut gehen, erledigt andere Dinge. So lange haltet ihr, beziehungsweise halten wir heute den Laden hier am Laufen. Ne? Ob im Büro, im Krankenhaus, im Studio, auf der Baustelle, wo auch immer. Gut, dass es euch gibt.

Fassbäume Beautiful Life, neu hier bei Hitradio FFH. Achtung, wichtige Frage, vor allem für Eintracht-Fans. Wollt ihr morgen dabei sein beim großen Bundesliga-Finale im Deutsche Bank Park in Frankfurt? Ich habe noch zweimal zwei Tickets für das Spiel gegen Stuttgart. Wir losen aus, ihr müsst anrufen. 069 19 72 5. Und da ist ja gerade ganz schön Druck auf dem Kessel, ne? Bei der SG, muss man sagen. Die Eintracht muss morgen auf jeden Fall gewinnen, um zumindest noch eine Chance auf die Conference League zu haben. Aber wir haben es schon mitbekommen heute. Hinter den Kulissen brodelt es, ich möchte sagen, gewaltig. Stürmer Johnny Burkhardt soll Trainer Riera im letzten Spiel ja beschimpft haben. Die beiden werden definitiv keine Freunde mehr. Riera muss sich für die nächste Saison vermutlich einen neuen Job suchen. Das hat irgendwie so nicht wirklich gepasst mit ihm und der SGE.

0: zusammen mit Nika. Following the Sun hier bei Hitradio FFH. Und gleich angesagt ist... Das ist Rhythm Unknown von Moskena. Immer wenn ich diesen Namen lese, Moskena, muss ich an Kena Amor denken. Kennt ihr den? Der ist der moderiert bei RTL ab und zu. RTL exklusiv. Ich bin so ein Trash-Kind. So, und dann denke ich automatisch auch wieder an Frauke Ludowig. Ich weiß, die heißt Frauke Ludowig, aber ich habe früher als Kind immer gedacht, die heißt Frauke Ludowig. Ja, so Dinger passieren dann in meinem Hirn. Und schwupps bin ich bei RTL exklusiv. Keine Ahnung warum. Auf jeden Fall läuft der Song gleich hier.
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3: Ich grüße euch. 2:58 haben wir's und ich habe eine Meldung von der A5 Darmstadt Richtung Heidelberg. Da hat's leider gekracht zwischen Zwingenberg und Heppenheim. Auf der rechten Spur ist der Unfall passiert. Das sorgt für Stau. Ihr braucht hier momentan 20 Minuten mehr Zeit und bitte seid so lieb, denkt an die Rettungsgasse. Noch eine Baustelle auf der 661 Oberursel Richtung Egelsbach, die uns ja jetzt auch länger begleiten wird, zwischen Bad Homburger Kreuz und Frankfurt-Heddernheim. 3 Kilometer stockender Verkehr. Da kommt es circa hin. Das wollte ich sagen. Und geblitzt wird in Rüsselsheim auf der Waghausstraße. In beiden Richtungen hat uns über die FFH-App der Merz gemeldet. Danke.
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0: Das ist Alicia Keys mit Underdog hier bei Radio FFH. Morgen Nachmittag gilt 15.30 Uhr, Deutsche Bank Park Frankfurt. Es ist das große Bundesliga-Finale. Die Eintracht muss gegen Stuttgart gewinnen, um zumindest irgendwie noch so einen Hauch der Chance auf die Conference League zu haben. Und ihr könnt live im Stadion mit dabei sein. Es haben so viele angerufen. Wahnsinn! Wir haben ausgelost. Erstmal herzlichen Glückwunsch an Florian Brix aus Langgöns. Du bekommst von uns zwei Tickets und ich habe gehört, er nimmt seinen Sohn mit, der das erste Mal ins Stadion geht. Und auch die liebe Melanie Mertens aus Els wurde ausgelost und ist gerade aktiv wobei?
1: Ich baue gerade im Garten meine neue Sonnenliege zusammen.
0: Obwohl die Sonne gar nicht scheint, aber gut. Dann ist sie schon vorbereitet.
1: Gerade jetzt, als du angerufen hast, kam sie raus tatsächlich.
0: Ah, das ist das schönste Kompliment, das du mir machen kannst. Es ist quasi, als ob der Sonnenschein selbst anrufen würde, gell?
1: Nee, aber es war eine Tatsache, war eine Riesenwolke und die ist in dem Moment, wo das Telefon geklingelt hat. Ich habe unbekannt gesehen, da habe ich gesagt, nee, ne?
0: Ja, doch, da bin ich jetzt wohl dran. Und das hat dann zu bedeuten, dass du zwei Tickets bekommst für das Spiel gegen Stuttgart.
1: Nein.
0: Morgen, ja, im Deutsche Bank Park. Und da geht die Luzi ab, richtig. Wie sehr freust du dich?
1: Oh mein Gott, nee, das war, ich weiß gar nicht, wie viel tausend Male ich schon irgendwo angerufen habe, was halt jeder immer so erzählt.
0: Ja.
1: Und eben beim Bauern hast du gesagt, komm, jetzt hier, mach's mal. 10 Versuche kam ich durch und da habe ich gedacht, oh jo, hier, mal gucken.
0: Ah ja, bist im Lostopf gelandet, schwupps, haben wir dich ausgelost. Und jetzt kannst du die Sonnenliege morgen, musst du alleine lassen, gehst ins Stadion, wen nimmst du mit?
1: Naja, den Papa von meiner Tochter, der liebt die Eintracht. Sehr.
0: Ja, nee, also wenn wir jetzt muss ich kurz sortieren. Also wenn du sagst, der Papa deiner Tochter, das hört sich jetzt so an, als wärt ihr aber nicht mehr zusammen.
1: Nein, schon lange nicht mehr, aber wir sind beste Freunde, alles super.
0: Ach, und du hast jetzt angerufen, also du bist eigentlich gar nicht so eintrachtmäßig unterwegs, aber
1: nee, das ist für ihn, weil der war ja Vatertag und der tut so viel für uns und für die Tochter und der muss auch mal was Schönes. Ich habe ja überlegt, ob ich den mit einem Kumpel hinschicke, das wäre ja dann noch geiler.
0: Das kannst du machen, wie du hast. Also gut, du hast die Tickets gewonnen. Ich habe jetzt gedacht, ich mache jetzt dich als Eintracht-Fan glücklich, aber wem du dann die Tickets gibst, ist dein Ding.
1: Ich freue mich mega, dass ich dem was Geiles machen kann.
0: Ja,
1: das
0: cool, dann soll der mit einem Kumpel hingehen oder mit wem auch immer.
1: Ja, das entscheiden wir dann.
0: Ja,
1: guck mal, ich bin ganz fix, ich bin am Zittern. Ich danke dir.
0: Ja, sehr gerne. Dann,
1: ich bin völlig fertig mit Nerven.
0: Dann solltest du jetzt auch nicht mehr weiter die Sonnenliege aufbauen. Das ist jetzt erstmal zu aufregend. Die Sonne kommt erst irgendwann, keine Ahnung, Sonntag, Montag wieder raus. Hat jetzt erstmal Zeit.
1: Ja, sie strahlt jetzt. Ich bin sowieso gerade fertig geworden. Ich leg mich da jetzt erstmal mit einem Bierchen hin, glaube ich.
0: Genau. So macht man das. Alles klar. Tschüss.
1: Vielen lieben Dank. Ciao.
0: Wow, also momentan läuft übrigens die Pressekonferenz bei der Eintracht. Ne? Die dürfte ja auch sehr spannend sein, gerade nach dem Stress zwischen Johnny Burkhardt und dem Trainer Riera. FFH-Sportchefin Sonja Pahl ist für uns natürlich dabei. Meldet sich mal so in der Stunde mit den neuesten

0: mal alle zusammen mitsummen bei Michael Patrick Kelly, Run Free. Das hier war eine Hymne in den 90ern. Oasis mit Wonderwall spiele ich euch gleich in unserem FFH-Mix. Das ist unser Greatest Hit. Und stimmgewaltig wird bei angesagter Musik. Swims, Tones in einem Gesang, David Guetta mit den Beats. Gone, gone, gone läuft hier noch vor 15 Uhr.
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18: Unfallserie wegen Hagel auf der A66. Ostseewal Timmy sehr wahrscheinlich tot. Das Wetter wolkig, nass und kühl.
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18: Ich bin Jan Heinemann. Guten Tag. Starker Hagel hat am Mittag auf der A66 bei Schlüchtern zu einer Serie von Unfällen geführt. Ein LKW ist auf der glatten Fahrbahn ins Rutschen geraten, ebenso mehrere Autos. FFH-Reporter Olaf Brinkmann, wie ist denn die Lage vor Ort?
19: Ja, eine Spur ist wohl immer noch gesperrt. Passiert ist das in Richtung Frankfurt zwischen Schlüchtern Nord und Schlüchtern Süd. Polizeisprecher Thomas Leipold hat mir gesagt, außer dem LKW sind 6 Autos auf der verhagelten Fahrbahn ins Rutschen geraten und zum Teil im Graben gelandet. Nach seinen Informationen sind 5 Menschen verletzt worden, aber nur leicht. Den entstandenen Schaden schätzt die Polizei auf bis zu 100.000 Euro.
18: Wir streiten zu viel und bringen zu wenig Ergebnisse. Das hat Kanzler Merz über die Arbeit der schwarz-roten Bundesregierung gesagt. Er wolle auch seine eigene Kommunikation verbessern, kündigte er auf dem Katholikentag an. Im aktuellen Deutschlandtrend gaben nur 13% an, sie seien mit der Regierung zufrieden. Viele Experten sind sich einig, vermutlich handelt es sich bei dem Totenwal vor Dänemark um Timmy. Letzte Gewissheit sollen Gewebeproben des Tieres geben. Der vor der deutschen Ostseeküste gestrandete Wal hatte wochenlang Schlagzeilen gemacht. Zuletzt hatte eine private Rettungsinitiative das Tier tagelang bis in die Nordsee begleitet. Das wird wichtig für viele Menschen in und um Darmstadt. Bahnstreik am Montag im Nahverkehr. Dazu hat die Gewerkschaft Verdi die Bus- und Straßenbahnfahrer der HEAG Mobilo aufgerufen. Die Gewerkschaft sagt, beide Seiten seien noch weit auseinander. Der Arbeitgeber betont, er habe bereits ein besseres Angebot vorgelegt. Welche Linien am Montag ausfallen, könnt ihr nachlesen auf ffh.de und in unserer App. Neuer Eklat bei Eintracht Frankfurt. Wie die Bild meldet, hat Stürmer Johnny Burkhardt offenbar Trainer Riera beschimpft und muss eine Geldstrafe von 20.000 Euro zahlen. FFH-Reporterin Sonja Pahl.
20: Passiert ist es offenbar beim Auswärtsspiel in Dortmund letzten Freitag. Burkhardt soll nach seinem Tor kurz vor Schluss Riera auf Spanisch beschimpft haben. Aus Frust, wie Burkhardt später erklärt. Der Stürmer spielte unter Riera so gut wie gar nicht, hatte sich vor 2 Wochen schon mal mit ihm überworfen. Riera wird den Club nach der Saison verlassen. Auch Johnny Burkhardt könnte nun zum Verkaufskandidaten im Sommer werden. Die Eintracht wollte den Vorfall übrigens bisher nicht bestätigen.
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0: Heute Nachmittag stark bewölkt. Es sind auch wieder Schauer unterwegs. Waren ja heute auch schon ordentlich Gewitter, ne? Haben wir gerade bei Jan in den Nachrichten gehört. Also da gibt's auf jeden Fall noch nicht das Ende. Und es bleibt auch wechselhaft mit einzelnen Schauern morgen. Maximal 16 Grad. Am Sonntag ein Ticken freundlicher. Da sind auch nicht mehr ganz so viel Regenwolken unterwegs. Aber so ganz möchten die nicht verschwinden. Also auch zum Start in die neue Woche sieht's erstmal nach Wolken und Regen und ein bisschen Sonnenschein aus. Der FFH-Verkehrsservice. Eine Meldung von der A5. Darmstadt Richtung Heidelberg. Zwischen Seeheim-Jugendheim und Heppenheim streckenweise Stau und stockender Verkehr. Hier bitte eine Viertelstunde mehr Zeit einplanen. Außerdem eine Baustelle auf der A661 Oberursel Richtung Egelsbach. Zwischen Bad Homburger Kreuz und Frankfurt-Heddernheim gibt's deshalb 3 Kilometer stockenden Verkehr. Und noch ein Blitzer, den uns der Jonas durchgegeben hat über die FFH-App. Auf der A66 Frankfurt Richtung Wiesbaden. Da wird kurz vor der Tankstelle, wie immer eigentlich, dort, ne? In Höhe Wiesbaden-Erbenheim geblitzt. Und wenn ich mich nicht täusche, ich möchte keine falsche Info durchgeben, aber ohne Gewehr, ich meine, da sind 100 erlaubt.
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0: Und Wochenende, ESC. Also ich habe diesen Song Contest schon ewig nicht mehr geschaut, wenn dann so im Nachhinein aus Neugier immer noch den Winner-Song. Aber in diesem Jahr, ich weiß nicht, wie es euch geht, sehe und höre ich so viel Werbung rund um diesen Contest, egal wo ich auf Social Media schaue, ich sehe und höre Sarah Engels und ihren Song. Also mittlerweile weiß ich, die wollen, dass ich mir das dieses Jahr anschaue. So fühlt sich's an. Ja, was den deutschen Song angeht, ist das Stimmungsbild ja sehr divers. Sarah Engels hat sich Folgendes vorgenommen.
22: Das, was ich mir eigentlich vorgenommen habe hier, und das ist nicht ganz hoch im Ranking zu sein, sondern ein bisschen mehr Leichtigkeit nach Deutschland zu bringen, ein bisschen mehr Zusammenhalt und das Positive zu sehen, als immer nur zu denken, was könnte denn alles schiefgehen und was könnten denn die anderen vielleicht von uns denken.
0: Ja, finde ich eine gute Herangehensweise. Ist halt die Frage, ob sie sich da einfach schönredet, ne? Dass, wenn das Ergebnis dann doch nicht so gut ausfällt. Ja, ist auch egal. Also für alle, die keinen Plan vom ESC haben, aber mitreden wollen, Crashkurs gibt's gleich von Kevin Dustin. 12 Minuten.

0: Den anderen ist es einfach total egal. Morgen Abend Eurovision Song Contest in Wien. Ich habe vorhin erzählt, dass ich ja überall Werbung bekomme. Wenn ich morgen Abend nicht schon zum Essen verabredet wäre, ich hätte eingeschaltet, definitiv, weil ich so vollgeballert worden bin. Also 25 Musikacts aus aller Herren Länder treten gegeneinander an. Jetzt habe ich eigentlich schon mal erklärt, was eigentlich Kevin Dustin machen sollte, ne? Also nämlich das Prinzip erklären. Aber gut, macht er schon noch. Der deutsche Beitrag, Schlagersängerin Sarah Engels, kommt übrigens direkt als zweites dran. Ja? So, und jetzt, damit alle mal auf einem Stand sind, erklärt uns Kevin Dustin nochmal den ESC. Und ich muss es einfach vorwegnehmen. Nee, mache ich nicht. Komm, hört euch selber an.
1: Ey, Kevin Dustin!
2: Ey, geh mal weiter, ich muss gerade was erklären, ja?
1: Junge!
2: Also, ESC, gell? Das ist Europas größte Zirkusvorstellung, aber mit Mikrofon, ich sage dir. Da stehen Leute auf der Bühne mit Latexanzug oder auf so einem fliegenden Würfel, während im Hintergrund 5 Geiger brennen. Einer macht Oper, der nächste schreit wie ein angefahrener Pfau. Dann bewerten sich die Länder gegenseitig mit Punkten. Digga, was das bitte? Hauptsache, die Oma aus Litauen ruft an und verteilt 12 Punkte an irgendeinen Typen in Ritterrüstung. Und Deutschland, Bruder... Geh mal bitte nach Hause. Wir fahren da jedes Jahr hin wie so ein Kreisliga-Verein, der denkt, diesmal klappt's bestimmt. Und wen wir da immer hinschicken, gell? Ganz Europa macht Lasershow, Feuerregen, komplette Eskalation. Und wir kommen mit, hier ist Finn mit seiner emotionalen Ballade über Regentage. Am Ende kriegen wir dann so 5 Punkte, 4 davon wahrscheinlich aus Versehen. Fazit! Der Eurovision Song Contest ist nicht einfach Musik. Das ist ein Fiebertraum mit Punktetafel.
3: Danke, Kevin Dustin.
2: Massiver Typ.
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14: Um gleich 3 Minuten vor 3:30. Ich grüße euch. Die A5 Darmstadt Richtung Heidelberg. Zwischen Sieheim, Jugendheim und Heppenheim gibt es gerade so ein bisschen Stau, hin und wieder eher stockend. Ja, es geht mal schneller, mal langsamer voran. Ihr braucht hier definitiv eine Viertelstunde mehr Zeit. Ja, und die Baustelle auf der 661 Oberursel Richtung Igelsbach sorgt natürlich auch heute wieder für Behinderungen. Zwischen Bad Homburger Kreuz und Frankfurt-Heddernheim derzeit 3 Kilometer stockender Verkehr.
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0: vorhin war super, als ich hier die Tickets rausgehauen habe für das Spiel der Eintracht morgen gegen Stuttgart, also bei den Gewinnerinnen und Gewinnern. Jetzt wollen wir aber doch mal hören, wie ist die Stimmung eigentlich gerade bei der Eintracht. Bis eben lief ja die Pressekonferenz vor dem Spiel morgen. Das ist ja nicht nur das letzte der Saison, es ist vermutlich auch das letzte Bundesligaspiel von Trainer Albert Riera. Er dürfte nach der Saison wohl weg sein. Irgendwie hat es ja von Anfang an nicht so richtig gepasst, habe ich den Eindruck, mit ihm und der Eintracht, mit den Spielern und auch das, was ich so von den Fans mitbekommen habe. Zuletzt nochmal dieser Mega-Eklat mit Stürmer Johnny Burkhardt. FFH-Sportreporterin Sonja Pahl war natürlich bei der PK mit dabei. Wie hat Albert Riera denn so auf dich gewirkt?
1: Riera war ein Stück weit entsetzt, dass erneut Dissonanzen mit einem Spieler rausgekommen sind. Er hat aber die Geschichte, dass Burkhardt ihn beleidigt und eine Geldstrafe bekommen hat, auch bestätigt. Mhm. Riera sagt, ich bin traurig für den Club hier, dass etwas, was intern und in einem Fußballclub auch ganz normal ist, so rauskommt. Das klang ehrlich und tatsächlich hat Riera sogar versucht, das Ganze etwas runterzuspielen. Burkhardt hätte die Strafe akzeptiert und damit sei das Ganze vom Tisch. Der Trainer hat sogar angekündigt, dass der Stürmer morgen im Kader steht und auf die Frage, wie sich Riera vor seinem mutmaßlich letzten Spiel auf der Eintrachtbank fühle, sagt er nur, ich freue mich auf meinen Sommerurlaub auf Mallorca.
0: Okay, vielleicht fällt er ja auch etwas länger aus. Wir sind auf jeden Fall gespannt, wie also die Spieler morgen auf dem Platz reagieren, wie da so die Stimmung

0: gleich hier im FFH-Mix. Power. Energie. Und die hat genug über für alle anderen noch. Austis und Pickup spiele ich euch gleich. Und da packen wir noch einen Greatest Hit dazu. Rod Stewart, keine Ahnung, ist, wie alt ist der mittlerweile? 120? Großartiger Kerl. Baby J läuft hier noch vor 16 Uhr.
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10: Gastwirt muss gehen, weil er kein Bier ausschenkt. Buhrufe für Bundeskanzler auf Katholikentag. Das Wetter ziemlich durchwachsen bis 15 Grad.
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10: Ich bin Jan Heinemann. Guten Tag. Beim Alkohol hört für viele Deutsche der Spaß auf. So offenbar auch für einen Tennisclub aus Gießen. Der Verein Rot-Weiß hat die Pächter des Vereinslokals rausgeschmissen, weil sie keinen Alkohol ausschenken wollten, berichten mehrere Medien. FFH-Reporter David Bücker.
11: Wir verkaufen keinen Alkohol, machte das Betreiber-Ehepaar nach eigener Aussage von Anfang an klar. Denn Bier, Wein und Co. würden nicht zu ihrem Gastrokonzept und den ostanatolischen Spezialitäten passen. Der Tennisclub pocht aber auf den Alkoholausschank. Auch die neue Deko entspreche nicht dem Charakter eines Vereinslokals. Deshalb das Kündigungsschreiben. Bis heute sollten die Pächter laut Medienberichten das Lokal und die dazugehörige Wohnung räumen. Betroffen vom Rechtsstreit also auch die drei Kinder.
10: Schon wieder lauter Protest gegen Kanzler Merz. Nachdem er bereits am Dienstag beim DGB-Kongress mit Pfiffen und Buhrufen statt Applaus begrüßt wurde, gab es einen ähnlich kühlen Empfang heute in Würzburg. Dort war Merz bei einer Podiumsdiskussion beim Deutschen Katholikentag. FFH-Reporter Uli Reitinger.
12: Dass Friedrich Merz und seine Regierung unbeliebt sind, kann der Kanzler schon länger in Umfragen sehen. Mehr als 80% sind unzufrieden. Jetzt bekommt Merz aber immer wieder ganz konkret vor Augen geführt, dass das nicht nur bloße Zahlen sind. Diesmal beim Katholikentag protestierten rund 400 Demonstranten, vor allem gegen die Klimapolitik der Bundesregierung. Vier von ihnen störten die Podiumsdiskussion im Saal mit Zwischenrufen und Pfiffen.
10: Eigentlich soll der Tankrabatt Autofahrern bei den hohen Spritpreisen entlasten. Aber die Mineralölkonzerne geben ihn wieder weniger an die Verbraucher weiter, sagt jetzt das IFO-Institut. Die Spritpreise waren zuletzt erneut gestiegen, vor allem für Diesel. Der hatte gestern wieder die 2-Euro-Marke geknackt, nach einem 2-Monatstief wenige Tage zuvor. Heute startet die Eishockey-Weltmeisterschaft in der Schweiz. Nach der Enttäuschung bei Olympia will die deutsche Mannschaft mindestens ins Viertelfinale einziehen. Zum Auftakt trifft Deutschland in wenigen Minuten auf Finnland. FFH-Reporter Marius Franke.
13: Im Vergleich zum Olympiateam muss die deutsche Mannschaft dabei unter anderem auf Superstar Leon Dreiseitel verzichten. Er fehlt verletzt. Mit dabei sind aber Topverteidiger Moritz Seider und auch Torhüter Philipp Grubauer. Insgesamt hat Bundestrainer Harald Kreis wieder ein schlagkräftiges Team zusammen, steht aber auch unter Druck. Alles andere als ein Viertelfinaleinzug wäre eine dicke Enttäuschung. Heute zum Auftakt ist das deutsche Team aber erstmal Außenseiter gegen Finnland. Übertragen werden die deutschen Spiele übrigens allesamt bei ProSieben.
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0: Das bleibt ziemlich wechselhaft und vor allen Dingen nass. Also am Nachmittag, es ist Wahnsinn, man kann irgendwie gar nicht so absehen, wann kommt der nächste heftige Schauer. Weil dann scheint mal wieder die Sonne, relativ blauer Himmel und dann boom, geht die Welt unter. Hatte ich heute auch. Gewitterschauer unterwegs und das wird sich auch morgen nicht wirklich ändern. Am Sonntag wird es ein Ticken freundlicher, etwas mehr Platz für die Sonne. Entsprechend die Temperaturen, die dann ein bisschen steigen, so auf bis 19 Grad, aber es wird dann nicht erstmal wirklich viel schöner. Ich glaube, ganz zum Ende der nächsten Woche, da können wir dann mit etwas sommerlicherem Wetter rechnen.
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0: Der FFH-Verkehrsservice. 4:02 haben wir es. Ich habe eine Meldung von der A5, Darmstadt Richtung Heidelberg, zwischen Seeheim-Jugendheim und Heppenheim. Mal Stau, dann geht's wieder ein bisschen flotter voran im Vorn vom stockenden Verkehr. Also ihr braucht hier 15 Minuten mehr Zeit. Und die 6:61 Oberursel Richtung Egelsbach. Es wird gebaut zwischen Bad Homburger Kreuz und Frankfurt-Heddernheim, deshalb 3 Kilometer stockender Verkehr. Insgesamt aber schon wieder ein bisschen ruhiger jetzt am Nachmittag.
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0: Ich grüße euch. Es ist 4:04 und ich habe mich ja eben gefragt, wie alt wohl Rod Stewart sein mag. Ich weiß nicht, ich hatte den wesentlich älter im Kopf, keine Ahnung. Auf jeden Fall ist der gute Mann 81 und fit wie ein Turnschuh. Ist ja auf Tour. Leider kommt er nicht ganz so nah hier, ne, zu uns. Also ich glaube, das nächste ist in Europa so Italien, Spanien. Aber der Typ macht Spaß und hat noch Bock. Baby Jane gibt's jetzt hier bei FFH.

0: Neue Musik von Offenbach, Cynical hier bei Radio FFH. Wenn ich euch jetzt gleich von den Geschehnissen in Neu-Isenburg vor einigen Tagen erzähle, bitte, denkt nicht, das wäre irgendwie so ein Drehbuch oder so für eine Verfilmung. Das ist genau so passiert. Ehrlich, wie ein schlechter Actionfilm. Also es ging damit los, dass ein 18-Jähriger ein Auto geklaut haben soll in Neu-Isenburg von einer älteren Dame, von der Oma. Und zwar nicht stehend parkend, sondern an der roten Ampel. Ja? Während sie gerade mit ihrem Golf da an der Ampel steht, macht er die Beifahrertür auf, hält ihr eine Waffe ins Gesicht, zwingt sie auszusteigen und haut dann mit diesem Auto ab. FFH-Reporter Benjamin May, das war natürlich ein Riesenschreck, logischerweise, für die 80-Jährige.
1: Ja, total. Sie reagiert aber schnell und ruft auch gleich die Polizei an. Dann beginnt eine wilde Verfolgungsjagd mit mehreren Streifenwagen, Blaulicht, sogar ein Polizeihubschrauber wird losgeschickt. Der 18-Jährige, der rast auf die A3, hat teilweise über 200 Sachen auf dem Tacho, überholt auf dem Standstreifen, streift die Leitplanke und so dann nach knapp 100 Kilometern bei Montabaur in Rheinland-Pfalz. Da fährt er von der Autobahn runter, weil sich der Verkehr da staut. Und dann, sagt mir ein Polizeisprecher, stellt der 18-Jährige den Golf ab, flüchtet zu Fuß, klettert über den Zaun. Aber die Polizei schnappt ihn schlussendlich und findet auch die Schreckschusspistole.
0: So, und nachdem wir jetzt alle mit Kopfschütteln fertig sind, fragen wir uns natürlich, warum? Was soll das?
1: Also das ist noch völlig unklar. Die Polizei sagt, uns war der 18-Jährige jedenfalls nicht bekannt. So eine Aktion erleben die natürlich selten.
0: Ja.
1: Der 18-Jährige, der wird, so der Plan, noch heute einem Haftrichter vorgeführt. Ihm droht für das alles eine Gefängnisstrafe.
0: Ja, ich bitte darum. Danke.

0: About Us. Leichtes Kontrastprogramm. Jetzt mit dieser Lady.
1: Boah, diese Leichtigkeit.
0: Also, wenn man voll drin ist in dem Song, ich glaube, dann lässt sich super easy die Wohnung oder so putzen, gell? Schön im Groove bleiben. Könnt ihr ja machen. Läuft gleich hier bei FFH. So easy.
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0: Hier ist der FFH-Verkehrsservice um 5:02 mit der Meldung von der A5 Darmstadt Richtung Heidelberg. Noch immer ein bisschen mehr Zeit einplanen, wenn ihr zwischen Seeheim-Jugendheim und Heppenheim lang müsst. Da staut sich's, beziehungsweise es gibt stockenden Verkehr. Auf der 661 Oberursel-Egelsbach eine Baustelle zwischen Bad Homburger Kreuz und Frankfurt-Heddernheim. Deshalb 3 Kilometer stockender Verkehr. Gutes Ankommen euch allen.
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2: 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Die Mamas, weil sie sich durch die regionalen

0: auf ffh.de verraten, dass du ganz gerne zu dem großen Fest möchtest im Hessenpark in Neuansbach am 24.
1: Sehr
0: Mai.
1: Sehr gerne.
0: Ja.
1: Sehr gerne.
0: Und das ist ja Wahnsinn, die Tickets waren so schnell weg. Aber wir haben hier noch welche gebunkert und wir würden dir jetzt einfach welche geben. Ich glaube, du willst drei.
1: Genau, für meinen Mann und meine Tochter noch einen.
0: Ja, wunderbar. Dann würde ich aber an dem Morgen nicht viel frühstücken, weil ich glaube, man kann sich da schön durchprobieren. Durchfressen, möchte ich sagen. Und wie alt ist deine Tochter?
1: Sechs.
0: Oh, perfekt. Also, das ist, Alter ist perfekt. Hast du schon gehört, was da gibt?
1: Nicht so im Detail, nur viele Leckereien. Da freue ich mich schon drauf.
0: Genau, und für eure Tochter gibt es eine Holzkuh zum Melken. Es gibt Hüpfburg, Kinderschminken, Butterschütteln. Also wirklich, da könnt ihr eigentlich den ganzen Tag verbringen.
1: Das ist mega, da wird sie sich mega freuen. Ja, vielen lieben Dank.
0: Sehr, sehr gerne. 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

0: manchmal, ne? Manchmal haben die Boybands in den 90ern auch nicht von Herzschmerz und Liebe gesungen, sondern da ging es richtig vorwärts. Come on, now, Backstreet's got it. Backstreet Boys, das war so ein Ding. Also da habe ich gerne mit gegroovt. We've got it going on, läuft hier noch im FFH-Mix gleich. Und das ist Angesagtes von der süßen Holly Humberstone. Noch vor 17 Uhr, To Love Somebody.
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16: Unfallserie durch Hagel auf A66. Ist es Timmy? Toter Wal an dänischer Küste. Das Wetter viel grau, ab und zu nass.
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16: Ich bin Jan Heinemann. Guten Tag. 6 kaputte Autos, ein beschädigter LKW, 5 Leichtverletzte und über 100.000 Euro Schaden. Plötzlicher Hagel hat heute Vormittag auf der A66 bei Schlüchtern für eine Unfallserie gesorgt. FFH-Reporter Olaf Brinkmann, du weißt inzwischen, was passiert ist.
17: Ja, es muss da echt extrem glatt gewesen sein. Laut Polizei hat es erst einen LKW gedreht, der ist quer liegen geblieben. Die Fahrerinnen und Fahrer von 6 nachfolgenden Autos sehen das, bremsen und kommen ebenfalls ebenfalls ins Rutschen. Einer durchbricht die Leitplanke und landet in einer Böschung. Feuerwehr und Rettungswagen rücken an. Ein Fahrzeug des Rettungsdienstes kommt dabei selber in der Gegenrichtung ins Rutschen. Auch der landet in der Leitplanke. Der Fahrer bleibt aber unverletzt.
18: Vor einer dänischen Insel ist ein toter Wal entdeckt worden. Ob es sich dabei um den Ostseewal Timmy handelt, ist noch immer unklar. FFH-Reporter Thomas Bleskin.
19: Aufschluss über die Identität des Wals sollen nun Gewebeproben und Fotos geben. Sollte es sich bei dem toten Tier tatsächlich um den Buckelwal aus der Wismarbucht handeln, hoffen Experten des Deutschen Meeresmuseums auf eine Untersuchung. Ihr Ziel? Erkenntnisse für künftige Strandungen und Rettungsaktionen. Vor knapp 2 Wochen war der Buckelwal in der Nordsee freigesetzt worden. Fotos oder Videos der Aktion existieren nach Angaben der privaten Rettungsinitiative nicht. Auch der Gesundheitszustand des Tieres zum Zeitpunkt der Freilassung ist unbekannt.
18: Sie kaufen günstig Konzertkarten, um sie dann zu Wucherpreisen weiterzuverkaufen. Die Bundesregierung arbeitet gerade an einem Gesetzentwurf gegen professionelle Tickethändler, berichtet die Bild. Auslöser der aktuellen Debatte: Über 60 Künstler und Bands hatten einen offenen Brief an die Regierung geschrieben, darunter Nina Chuba, die Ärzte und die Toten Hosen. Eintracht-Trainer Albert Riera hat es bestätigt. Stürmer Johnny Burkhardt hat ihn beschimpft und deshalb eine Geldstrafe kassiert. Trotzdem wird der Stürmer morgen im entscheidenden Spiel um die Conference League gegen Stuttgart im Kader stehen, kündigte der Coach an. FFH-Reporterin Sonja Pahl.
20: Riera zeigte sich entsetzt, dass erneut Dissonanzen mit einem Spieler rausgekommen sind, sagte, es ist traurig für diesen Club, dass so etwas Internes in der Öffentlichkeit landet. Riera versuchte das Ganze aber auch herunterzuspielen und erklärte, solche Vorkommnisse sind in einem Fußballclub ganz normal. Johnny hat die Strafe gleich akzeptiert. Die Sache sei damit erledigt. Unabhängig davon scheint mehr als klar, dass Riera nach der Saison weg ist. Der Coach meinte dazu nur, ich freue mich auf meinen Urlaub auf Mallorca.
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0: Das ist ziemlich wechselhaft. Ich weiß gar nicht, wie es gerade auf Mallorca ist, aber bestimmt ein bisschen sonniger. Bei uns lässt sie sich im Moment nicht so häufig blicken. Stattdessen viele Wolken, Regenschauer, teilweise Gewitter unterwegs und recht unterkühlte Temperaturen. 16 Grad in der Spitze, erst ab Sonntag leichtes Aufatmen, weil es da ein bisschen auflockert und am Himmel etwas mehr Platz für die Sonne ist. Und dann starten wir auch erstmal ziemlich gemischt in die neue Woche. Erst zum Ende dieser, glaube ich, wird es insgesamt ein bisschen freundlicher und sommerlicher.
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0: Der FFH-Verkehrsservice. Um 5:02. Ich habe die Meldung von der A5 leider noch immer. Darmstadt Richtung Heidelberg. Zwischen Seeheim-Jugenheim und Heppenheim stockt es noch immer. Da solltet ihr auf jeden Fall auch noch ein paar Minuten mehr Zeit einplanen. Jetzt hat es leider gekracht auf der A66 Frankfurt Richtung Wiesbaden, nämlich zwischen dem Nordwestkreuz Frankfurt und Frankfurt Höchst auf der rechten Spur. Deshalb hier 4 Kilometer Stau. Ja, und an der Baustelle auf der 661 Oberursel Richtung Egelsbach haben wir auch heute wieder Behinderungen. Die ist ja zwischen Bad Homburger Kreuz und Frankfurt Heddernheim vor ein paar Tagen aufgebaut worden und seitdem findet sie immer hier statt bei uns im FFH-Verkehrsservice, heute mit 3 Kilometern stockenden Verkehr.
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0: Es ist Freitag und ich begrüße euch, meine Hörerschaft, ja, liebe Menschen da draußen, die ihr eingeschaltet habt zu dieser Uhrzeit, dass ihr den Freitagnachmittag mit mir verbringt oder wie mein Mann Armin in Kürze sagen würde, einfach folgendermaßen.
21: Hallo Leute.
0: Ja, geht auch so, ne?
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0: zusammen auf die Straßen. Da habe ich nämlich eine wichtige Meldung bekommen.
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0: Achtung bitte, wenn ihr auf der A5 unterwegs seid, Frankfurt Richtung Kassel. Da liegen zwischen dem Nordwestkreuz Frankfurt und dem Bad Homburger Kreuz mehrere Metallteile auf der Fahrbahn. Jetzt kommen wir zu einem Mann. Ja, der ist quasi Nationalheiligtum. Ich spreche von Udo Lindenberg. Der ist so ein bisschen wie dieser schräge, immer so leicht angeschickerte Lieblingsonkel bei Familientreffen. Kennen wir ja, ne? Und das wird jetzt ein bisschen weird, weil er bezeichnet sich selbst gerne als Alien.
2: Ich bin ja über Gronau, meine kleine Heimatstadt, irgendwann von einem Meteoriten abgerutscht und auf ein Doppelkornfeld geknallt, ne? Und da war da dieser mysteriöse Vogel, ne? Und da draußen Weltall, da feiern wir gar keine Geburtstage, ne? Ist ja alles zeitlos.
0: Okay, also bei uns auf der Erde wird durchaus Geburtstag gefeiert. Und deshalb feiern wir Udo auch am Sonntag. Wird der gute Mann 80 Jahre alt. Krass, oder? Und eigentlich wollte er das mit einer Reise in die Südsee feiern, aber das war ihm dann irgendwie doch ein bisschen zu weit.
3: Das ist tierisch weit. Du fliegst 24 Stunden hin, ne? Ja, das ist too much.
0: Ja, das ist einfach too much. Der Typ ist Wahnsinn, echt. Dafür kriegt Udo eine eigene Ausstellung in Hamburg, das Udo-Versum, eine Doku und ein Tribute-Album. Stars wie Michael Schulte, Max Giesinger oder eben Jan Delay haben seine Songs neu eingespielt. Und den letzten, den ich gerade genannt habe, Jan Delay, den hören wir uns jetzt auch an. Und von uns bekommt Udo auch was. Zum 80. am Sonntag spielen wir, also alle Udo Lindenberg-Fans hingehört, 2 Stunden lang seine schönsten Songs. Verliebt in Udo heißt es bei uns ab 19 Uhr am Sonntag. Jetzt aber erstmal, wie versprochen, Jan Delay, die Version von ihm, vom Song Er wollte nach London. Ich habe jetzt hier zwar Reeperbahn, aber ihr wisst schon, was ich meine.

eine Version und ihr habt es gemerkt. Es war natürlich Repaba von Udo Lindenberg und Jan Delay. Ich bin mir sicher, er wollte nach London, läuft hier sicher bei Verliebt in Udo ab 19 Uhr bei uns bei Hitradio FFH. Jetzt gibt's Clean Bandit zusammen mit Anne-Marie und Rockabye.

0: Talk Talk. Und It's My Life. Es geht weiter, unter anderem mit angesagter Musik. Das ist der Kerl mit der tollen Stimme. Teddy Swims, Mr. Know-It-All, läuft gleich hier.
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0: Der FFH-Verkehrsservice um gleich 6:02. Eine Meldung von der A5, Darmstadt Richtung Heidelberg. Noch immer zwischen Seeheim, Jugendheim und Heppenheim. Streckenweise Stau oder stockender Verkehr. Auf jeden Fall mal ein paar Minuten mehr Zeit einplanen, bitte. Die A66 Frankfurt Richtung Wiesbaden. Da hat es ja vor einer halben, dreiviertel Stunde gekracht zwischen Nordwestkreuz Frankfurt und Frankfurt Höchst. Passiert ist es auf der rechten Spur, sorgt derzeit für 4 Kilometer Stau. Und nach wie vor wegen der Baustelle auf der A661 in Fahrtrichtung Süden, also Egelsbach, 3 Kilometer stockender Verkehr und zwar zwischen Bad Homburger Kreuz und Frankfurt-Heddernheim. Kommt gut durch!
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1: Teddy Swims mit Mr. Know-It-All.
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0: Es ist Freitag. Ganz viele von euch haben sich einen Brückentag genommen, aber auch ganz viele von euch waren oder sind noch immer arbeiten und dann aber schnell nach Hause, ab zur Familie und heute mal ganz besonders zu schätzen wissen, wie wichtig Familie für uns Menschen ist. Ne? Gerade heute an diesem Tag, wo die Vereinten Nationen den Internationalen Tag der Familie ausgerufen haben. Und ganz klar, dass da natürlich unsere Anke auch ein bisschen was zu erzählen hat.
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2: Für mich noch einen Kaffee, Anke.
3: Mit oder mit ohne Milch?
2: Mit ohne.
3: Stefan, Familie ist ja heute auch nicht mehr das, was es mal war.
2: Früher hatten Eltern noch 4 Kinder, heute haben Kinder 4 Eltern.
3: Und wer regelmäßig Dokus bei RTL 2 guckt, weiß, die einzig normale Familie in 2026 sind höchstens noch die Simpsons.
2: Stimmt.
4: Einmal die 3 und eine Familienpackung Gummibärchen.
3: Momentchen mal bitte. Stefan, mein Patenzwerg Eminem Aljoscha hat seine Eltern ja schon lang nicht mehr gesehen.
2: Ist er im Heim oder von zu Hause weggelaufen?
3: Nee, er hat ständig das Handy vorm Gesicht.
4: Also von 1996 bis heute hat sich die Anzahl der Familien von rund 13,2 Millionen auf 11,8 Millionen verringert, also um 11%.
3: Aber was wäre die Welt ohne uns Tanten?
2: Kommt drauf an, welche du meinst.
3: Hä?
2: Bei dir denke ich zuerst an Dilettanten.
3: 1.276 Euro, sammeln Sie Söhnlein Brillantpunkte, haben Sie eine Family Card oder sind Sie im Schwester-S-Club?
4: Nein.
3: Dann danke schön.
4: Bitte schön.
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0: Here Without Me, fast ohne mich, das passt gleich FFH jetzt am Feiertag, also am Brückentag. Da lassen wir es hier entspannt angehen. Viel Musik, wenig Uta Schmidt. Gut informieren wollen wir euch aber dennoch. Die wichtigsten Themen des Tages, also wie immer, gleich ab 6 in eurem Feierabend-Update.
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11: Gastwirt muss gehen, weil er kein Bier ausschenkt. Manuel Neuer verlängert beim FC Bayern. Das Wetter, viele Wolken, der Regen wird weniger.
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11: Ich bin Jan Heinemann, guten Abend. Weil sie keinen Alkohol ausschenken wollten, müssen sie jetzt raus aus dem Vereinslokal. Der Tennisclub Rot-Weiß in Gießen hat im Streit mit den Pächtern jetzt Fakten geschaffen, hat uns der Verein bestätigt. FFH-Reporter David Bücker.
12: Wir verkaufen keinen Alkohol, habe man von Anfang an klar gemacht, sagt das Betreiber-Ehepaar. Wein, Bier und Co. würden nicht zu ihrem Gastrokonzept und den ostanatolischen Spezialitäten passen. Der Tennisclub sagt, so eine Absprache wurde nicht festgehalten. Wir fühlen uns belogen und betrogen, sagte mir Vereinsvorsitzender Fred Ostermeier. Eine Einigung hält er für kaum noch möglich. Die Pächter sollen das Lokal und die dazugehörige Wohnung räumen. Betroffen vom Rechtsstreit sind auch die 3 Kinder.
11: Zuletzt waren sie keine Best Buddies. Jetzt haben Kanzler Merz und US-Präsident Trump zumindest einmal wieder miteinander telefoniert. Thema war ausgerechnet der Streitpunkt Iran-Krieg. FFH-Reporter Thomas Bleskin.
13: Ob Merz die Wogen etwas glätten konnte beim beleidigten US-Präsidenten ist offen. Die Mitteilung des Kanzlers auf der Plattform X nach dem Telefonat jedenfalls liest sich noch etwas steif. Merz schrieb, man sei sich einig, dass der Iran jetzt an den Verhandlungstisch kommen und die Straße von Hormuz öffnen müsse. Außerdem dürfe Teheran keine Nuklearwaffen besitzen. All diese Punkte hatte Merz allerdings nie öffentlich in Frage gestellt, wohl aber eine Strategie des US-Präsidenten, was diesen wiederum so erzürnte, dass er Merz persönlich angriff.
11: Manuel Neuer wird auch noch im nächsten Jahr für den FC Bayern im Tor stehen. Die Münchner haben mit dem Rekordtorhüter und Weltmeister verlängert. Bis Mai 2027 läuft der neue Vertrag, teilte der Verein jetzt mit. Damit geht Neuer in seine 16. Saison bei Rekordmeister Bayern.
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11: Schon wieder eine Klatsche für die deutsche Wirtschaft. Die Bundesregierung rechnet im zweiten Quartal nur noch mit einem Mini-Wachstum von 0,5%. Grund sind die Folgen des Iran-Kriegs. Laut Wirtschaftsministerium steigen die Preise für Energie und Rohstoffe weiter. Dazu kommen Probleme bei den Lieferketten. Ob die Prognose noch weiter nach unten korrigiert werden muss, hängt vor allem davon ab, wie lange der Konflikt im Nahen Osten noch dauert. Schauen wir zum Schluss noch an die Frankfurter Börse. Da hatte auch der DAX einen rabenschwarzen Tag. Er schließt mehr als 2% im Minus bei 23.950 Punkten.
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0: Ja, da gibt's ja noch viele Schauer im FFH-Land. Die lassen heute Nacht nach. Da kommt dann örtlich Nebel zu uns und es wird wieder recht frisch, wieder einstellige Temperaturen Richtung Null. Morgen dann wechselhaftes Wetter, einzelne Schauer, 12 bis 16 Grad. Und der Trend, ha, es wird milder. Der Sonntag meistens schon trocken mit 15 bis 19 Grad, deutlich wärmer. So ab Montag kommen dann Gewitter. Mit denen wird es ab Mitte nächster Woche deutlich frühlingshafter. Also vielleicht bringen die Gewitter den Wandel. Pfingsten könnte es unter Umständen richtig klasse werden.
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0: Der FFH-Verkehrsservice, da gibt es die A5 Darmstadt-Heidelberg zwischen Seeheim-Jugendheim und Heppenheim, streckenweise Stau und stockender Verkehr. Hier braucht ihr 15 Minuten länger. Und A661 Oberursel-Egelsbach zwischen Bad Homburger Kreuz und Frankfurt-Heddernheim. 3 Kilometer stockend an der Baustelle. Aber ansonsten erwartungsgemäß ruhig am Brückentag. Ne? Gute Fahrt.
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0: Mit Uta Schmidt, hallo, ich grüße euch. Die USA und Trump nach der China-Reise. Was kam raus beim Treffen der Großmächte? Experten sagen, Xi Jinping hat Trump in der Hand. Außerdem der tote Wal vor Dänemark. Ist es tatsächlich Timmy? Auch darüber sprechen wir in dieser Stunde.

0: Der Staatsbesuch von US-Präsident Donald Trump und in China ist beendet. Hitradio FFH jetzt am Freitag. Auch heute ging es bei den Gesprächen in Peking nochmal um den schwelenden Handelskonflikt zwischen den USA und China. Aber auch der Iran-Krieg und die Taiwan-Frage. Kam alles auf den Tisch. FFH-USA-Reporterin Anna Ringle begleitete diese Trump-Reise. Anna, das Treffen war ja gerade zu Beginn geprägt von freundlichen Worten und Gesten, einem militärischen Empfang, einem 10-Gänge-Menü mit Peking-Ente und Tiramisu. Allerdings gab es thematisch einige große Brocken. Ist man sich näher gekommen, Stichwort Taiwan oder Zollstreit?
1: Es ist noch nicht ganz deutlich, was unterm Strich herauskam. Aber was auffällt, ist, dass China ganz schnell das Thema Taiwan öffentlich platzierte und Richtung USA Dominanz ausstrahlte. Wir beharren auf unserer Position. Kommt ihr uns zu weit in die Quere, könnte es zu einem Konflikt kommen. Von den USA hörte man zu Taiwan gar nichts. Weil Trump einen riesigen Tross an Wirtschaftsbossen aus den USA mitbrachte, könnte es sein, dass es zu Deals gekommen ist. Aber auch das ist noch unklar. Es gab Andeutungen zu Flugzeugen und Agrarprodukten.
0: Angeblich will China 200 Boeings kaufen, das sagt Trump, und Soja und Öl. Das heißt also, China will sich in den Waffenhandel zwischen den USA und Taiwan in irgendeiner Form einmischen. Der Hanauer Politikwissenschaftler Professor Jäger von der Uni Köln sagt auf NTV, das sei verstörend und sehr gefährlich für Taiwan. Und die US-Verhandlungstaktik sei nicht geschickt.
2: Trump versteht überhaupt nicht, dass man in China einen jahrzehntelangen Prozess abrollt. Dass man dort mit Geduld und mit strategischer Weitsicht bestimmte Ziele verfolgt. Trump ist am dritten Tag schon ungeduldig, wenn irgendetwas initiiert wurde und er kein Ergebnis sieht.
0: Auch die erhoffte chinesische Unterstützung im Iran-Krieg könnte von einer US-Haltung in Taiwan abhängen. Wird Trump Taiwan am Ende opfern, um Ziele zu erreichen, die ihm für die USA wichtiger erscheinen? Nach außen hin bleibt von diesem Treffen zweier Großmächte viel Aufmerksamkeit, viel Symbolik, wenig Konkretes. Fun Fact: Am riesigen Verhandlungstisch mit über 20 chinesischen und US-amerikanischen Wirtschaftsteilnehmern saß nicht eine einzige Frau.
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0: Rita Ora bei Hitradio FFH. In der nächsten halben Stunde Neues von Kamran. Like Hug Yourself, also umarme dich selbst, so heißt der schöne Titel, den ich euch gleich komplett spiele in der nächsten halben Stunde hier bei FFH.
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0: Der FFH-Verkehrsservice um 18.26 Uhr nochmal aktualisiert. Da starten wir jetzt auf der A3 Köln-Würzburg. Zwischen Frankfurter Kreuz und Frankfurt Süd 2 Kilometer stockender Verkehr wegen eines defekten Busses auf der linken Spur. A5 Darmstadt-Heidelberg zwischen Seeheim-Jugenheim und Heppenheim streckenweise Stau und stockender Verkehr. Hier braucht ihr 15 Minuten länger. Und zwischen Bad Homburger Kreuz und Frankfurt-Heddernheim 3 Kilometer stockend an der Baustelle. Also doch ein bisschen was am Brückentag los. Da wo es geht, gute und sichere Fahrt für euch.
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1: Miles Smith und Niall Horan mit Drive Safe.
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0: Diese Nachricht schreckt heute viele Menschen auf, die wochenlang mit Ostseewal Timmy mitgefiebert und seine Rettung verfolgt haben. Vor der Küste der dänischen Insel Anholt treibt ein toter Wal im Meer. Hitradio FFH, jetzt euer Feierabend-Update. Experten zufolge handelt es sich um einen Buckelwal. Viele fragen sich, tja, ist das jetzt Timmy? Einiges deutet darauf hin. FFH-Reporter Ronny Thora, was spricht denn dafür, dass es Buckelwal Timmy ist?
1: Ja, zum einen der Fundort. Die dänische Insel Anholt liegt so rund 200 Kilometer von dem Ort entfernt, wo Buckelwal Timmy vor rund 2 Wochen unter so ein bisschen unklaren Umständen freigelassen wurde. Das kann schon gut sein, dass er da jetzt hingeschwommen ist oder hingeschwemmt wurde. Auch die Größe passt. 10 bis 15 Meter groß soll das tote Tier sein. Das passt zu Timmy, der oft als 12 Meter lang beschrieben wurde. Und der tote Wal soll eine kranke Haut haben. Auch das klingt nach Timmy. Und es ist ja auch einfach wahrscheinlich, dass Timmy auf offener See nicht überlebt hat. Denn genau das hatten Experten ja immer wieder vorausgesagt.
0: Ja. Wie geht es jetzt weiter mit diesem toten Wal?
1: Ja, es sollen Gewebeproben genommen werden und der tote Wal, insbesondere seine Fluke, sollen genau angeschaut werden und mit Fotos von Timmy verglichen werden. Und man will schauen, ob an dem Wal ein Sender zu finden ist, den die private Rettungsinitiative ja angeblich an Timmy angebracht hat. Das alles könnte dann Klarheit bringen, ob es wirklich Timmy ist. Geborgen werden soll der tote Wal wohl eher nicht, außer es besteht Gefahr für Schifffahrt oder Küstenbewohner. Ansonsten lassen die dänischen Behörden da, wie es heißt, eher immer der Natur ihren Lauf.
0: Am frühen Abend haben sich da schon Taucher am Wal zu schaffen gemacht. Mal schauen, was sie rausfinden. Walexperten hatten ja, hast du ja auch gesagt, Ronny, vorausgesagt, dass Timmy in Freiheit nicht lange überleben würde. Tja, jetzt sieht es leider so aus, als sei der junge Buckelwal wirklich verendet. Hier ist Hitradio FFH, jetzt euer Feierabend-Update.

0: Radio FFH am schönen Brückentag. Hatte ich schon erwähnt, dass die nächsten Feiertage deutlich besser werden vom Wetter. Also dieses Wochenende müssen wir noch überstehen und dann geht's aufwärts. Aber wir machen es uns trotzdem gemütlich, oder? Jessica Volker ist gleich hier mit ihrem aktuellen, nein, nicht aktuellen, sondern mit ihrem FFH Greatest Hit. How will I know? Bei How Will I Know denkt man ja an Whitney Houston, ne? Nee, nee, Jessica Volker hier bei Hitradio FFH. Und Nico Santos gibt's gleich. Da sind wir bei den Titeln, die aktuell angesagt sind, aus dem Jahr 2025. Und Nico Santos spiele ich euch hier bei Hitradio FFH auf jeden Fall noch vor 7.
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11: Streik bei den Öffis in Darmstadt. Erneut Buhrufe für den Bundeskanzler. Das Wetter, immer wieder einzelne Schauer.
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11: Ich bin der Anders Sattler, guten Abend. Das wird kein guter Wochenstart für viele in und um Darmstadt. Dort hat die Gewerkschaft Verdi jetzt für Montag die Bus- und Straßenbahnfahrer zum eintägigen Warnstreik aufgerufen. FFH-Reporter Marc Wilhelm.
12: Unter anderem fallen 5 von 9 Straßenbahnlinien komplett aus. Verdi fordert für die Beschäftigten der HEAG Mobilo und der Mobibus GmbH unter anderem ein monatliches Lohnplus von 470 Euro. HEAG-Geschäftsführer Arne Rath sagt mir, er könne den Warnstreik kurz vor der nächsten Verhandlungsrunde am Dienstag nicht nachvollziehen, denn man habe bereits ein verbessertes Angebot vorgelegt, vergleichbar mit anderen Tarifabschlüssen in der Branche.
11: Und welche Verbindungen am Montag ausfallen, seht ihr auf ffh.de und in unserer App. Schon wieder lauter Protest gegen Bundeskanzler Merz. Nachdem er bereits am Dienstag beim DGB-Kongress mit Pfiffen und Buhrufen statt Applaus begrüßt wurde, gab es einen ähnlich kühlen Empfang heute in Würzburg. Dort war Merz bei einer Podiumsdiskussion beim Deutschen Katholikentag. FFH-Reporter Uli Reitinger.
13: Dass Friedrich Merz und seine Regierung unbeliebt sind, kann der Kanzler schon länger in Umfragen sehen. Mehr als 80% sind unzufrieden. Jetzt bekommt Merz aber immer wieder ganz konkret vor Augen geführt, dass das nicht nur bloße Zahlen sind. Diesmal beim Katholikentag protestierten rund 400 Demonstranten vor allem gegen die Klimapolitik der Bundesregierung. Vier von ihnen störten die Podiumsdiskussion im Saal mit Zwischenrufen und Pfiffen.
11: Weg frei für die Machtübernahme durch Wolfgang Kubicki. Der FDP-Politiker Henning Höhne zieht seine Kandidatur für den FDP-Vorsitz zurück. Das teilte sein Landesverband in NRW mit. Damit bleibt wohl nur Wolfgang Kubicki als Kandidat. Die FDP war bei der Bundestagswahl vergangenes Jahr aus dem Bundestag geflogen. Sie sitzt auch nur noch in 6 von 16 Landesparlamenten. Eigentlich soll der Tankrabatt Autofahrer bei den hohen Spritpreisen entlasten. Aber die Mineralölkonzerne geben ihn wieder weniger an die Verbraucher weiter, sagt jetzt das IFO-Institut. Die Spritpreise waren zuletzt erneut gestiegen, vor allem für Diesel. Der hatte gestern wieder die 2-Euro-Marke geknackt, nach einem 2-Monats-Tief wenige Tage zuvor. Die deutsche Eishockey-Nationalmannschaft ist mit einer Niederlage in die WM gestartet. Die DEB-Auswahl verlor in Zürich gegen Finnland mit 1:3. Nächster Gruppengegner ist dann am Sonntagabend Lettland.
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0: Also heute Nacht lassen die Schauer nach. So allmählich ist so ein bisschen Licht am Ende des Tunnels. Es gibt Nebel und es wird aber wieder recht frisch in der Nacht. Morgen dann wechselhaftes Wetter, noch einzelne Schauer bei immerhin schon 12 bis 16 Grad. Wird also leicht wärmer und der Trend, es wird insgesamt deutlich milder. Der Sonntag ist dann schon meistens trocken, 15 bis 19 Grad. Halleluja. Ab Montag gibt es dann Gewitter und mit denen wird es ab Mitte nächster Woche insgesamt frühlingshafter, wärmer. Man könnte auch sagen, erstmal wird nur der Regen wärmer. Pfingsten könnte es dann aber richtig klasse werden.
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0: Der FFH-Verkehrsservice, da sieht es jetzt ganz gut aus. Nur noch eine Meldung, und zwar für die A661 Oberursel-Egelsbach zwischen Bad Homburger Kreuz und Frankfurt-Heddernheim. 4 Kilometer stockender Verkehr an der Baustelle. Mehr haben wir nicht. Gut so, gute Fahrt.
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0: Euer Feierabend-Update. Schön, dass ihr dran seid. Wer tut sowas? Einer 80-jährigen Autofahrerin mit vorgehaltener Waffe ihren Wagen klauen. Wir sprechen mit der Polizei über einen unglaublich dreisten Raub. Außerdem letzter Spieltag in der 1. und 2. Fußball-Bundesliga. Bei Eintracht hat es zum Schluss nochmal gekracht zwischen Spieler und Trainer. Bei den Lilien dominiert der Abschiedsschmerz. Alles das Gleichthema hier im Sport.

0: Verkehrsservice mit einer Gefahrenmeldung. Achtung bitte auf der A5 Frankfurt-Kassel. Zwischen Bad Homburger Kreuz und Friedberg liegen unbekannte Gegenstände auf der Fahrbahn. Bitte fahrt hier vorsichtig. Eintracht Frankfurt vor dem letzten Spieltag und schon wieder kracht.
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0: Mega-Eklat rund um Stürmer Johnny Burkhardt und Trainer Albert Riera. Burkhardt hat während des Dortmund-Spiels den Coach beleidigt und eine Geldstrafe dafür kassiert. Das hat Riera vorhin in der Pressekonferenz bestätigt. Gleichzeitig aber auch gesagt, er finde den Vorfall traurig für den Club. Burkhardt sei ein netter Typ, aber er habe einen Fehler gemacht.
2: It's sad for the club, very sad. He's so nice character, but he made something that to be punished. He accepted. He apologize, and that's it.
0: Immerhin habe er die Geldstrafe akzeptiert und sich entschuldigt. Schwamm drüber, für Riera ist es nun erledigt und deshalb steht der Stürmer auch morgen gegen Stuttgart im Kader. Schauen wir nach Darmstadt, da steht Fabian Holland am Sonntag zum letzten Mal im Aufgebot. Der langjährige Kapitän verlässt nach 12 Jahren den Club und Trainer Florian Kohfeldt hat auf FFH-Nachfrage erzählt, wie eng seine persönliche Beziehung zur Lilienlegende ist.
3: Fabis Sohn ist ein großer Fan von meinem Sohn geworden beim Fußball und Wochenende für Wochenende sitzt Fabi Hollands Sohn bei den Fußballturnieren meines Sohnes am Rand und schaut zu. Und ich schäme mich nicht, sowas auch zu sagen. Das sind natürlich persönliche enge Beziehungen, die entstehen. Keine Freundschaften, das geht nicht. Aber über seine Verletzungszeit war die Beziehung natürlich von vornherein intensiver als mit einem Spieler, wo es von Tag 1 an darum geht, spielst du oder spielst du nicht.
0: Also das könnte ja wohl echt emotional werden am Bölle am Sonntag ab 15.30 Uhr. Das letzte Saisonspiel gegen Paderborn, das ja sogar noch aufsteigen kann. Also die Ostwestfalen werden nochmal einen ordentlichen Fight bieten. Wollt ihr dabei sein? Ja, dann jetzt anrufen 069 19 72 5. Wir haben 2x2 Tickets für euch. Ja.

0: Hier ist Hitradio FFH am Brückentag. Ich hoffe, ihr konntet ihn ein bisschen genießen. Vielleicht habt ihr den einen oder anderen Sonnenstrahl abgekriegt. Das wäre schön. Wir klären gerade die Frage, wer geht am Sonntag mit FFH-Gewinnertickets ausgestattet zu den Darmstädter Lilien gegen Paderborn? Herzlichen Glückwunsch Saskia aus Bobstadt. Die schickt gerne ihre Tochter und ihren Mann zum Spiel. Dann hast du sturmfreie Bude am Sonntagnachmittag, Saskia. Ne? Und ebenfalls zwei Tickets gehen an Davide aus Wiesbaden. Wen der mitnimmt, das wissen wir nicht. Der war im Funkloch unterwegs, konnte sich schlecht mitteilen und hört uns jetzt hoffentlich. Also Saskia und Davide, das Hörertelefon meldet sich bei euch.
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0: Eine Minute vor 7:30, das haben wir schnell hinter uns. A661 Oberursel-Egelsbach zwischen Bad Homburger Kreuz und Frankfurt-Heddernheim. 4 Kilometer stockend an der Baustelle.
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0: als der Fremde da die Beifahrertür aufgerissen hätte, ihr dann eine Pistole vorgehalten hätte und das Auto forderte. Das war für die Dame, die war immerhin über 80, sicherlich eine Situation, die ihr einen ordentlichen Schrecken eingejagt hat.
1: Absolut, nachvollziehbar. Aber sie hat beherzt reagiert, die ist in ein Hotel gelaufen, hat von dort die Polizei gerufen. Der Täter war in der Zwischenzeit mit dem Wagen schon geflüchtet. Ihre Kollegen, Herr Leipold, haben ihn auf der A3 gesichtet. Dann sind Beamte mit mehreren Einsatzfahrzeugen hinter ihm her. Das wurde eine richtige Verfolgungsjagd, ne?
0: Der Fahrer, der soll laut den Kollegen da auch sehr rasant unterwegs gewesen sein und es wäre auch beinahe zu mehreren brenzligen Fahrmanövern gekommen. Der ist unter anderem mit einer Leitplanke zusammengestoßen und er soll auch über den Standstreifen überholt haben, um zu entkommen. Das hat aber nicht ganz funktioniert. Er ist dann aufgrund stockenden Verkehrs in Montabaur abgefahren. Da haben wir dann auch ziemlich schnell den Deckel drauf gemacht. Nachdem er das Auto stehen gelassen hat und zu Fuß davongerannt ist, haben wir ihn dann in einem Gebüsch festgenommen.
1: Und warum hat der Mann das gemacht? Konnten Sie das schon rauskriegen?
0: Ja, die Motivlage ist noch unbekannt. Das versuchen wir jetzt im Zuge der Ermittlungen herauszufinden. Fakt ist, dass gegen ihn jetzt wegen mehrerer Delikte ermittelt wird. Unter anderem räuberischer Angriff auf Kraftfahrer, Unfallflucht, Fahren ohne Fahrerlaubnis. Und ihm droht da jetzt mitunter auch eine Gefängnisstrafe.
1: Ja, also da kommt einiges zusammen. Das mit der Gefängnisstrafe, glaube ich, wünschen sich viele. Das war für alle Beteiligten gefährlich. Die Waffe wurde auch gefunden, die hatte der Täter unterwegs weggeworfen. Eine Schreckschusspistole. Was für ein Raubüberfall, Motiv unklar.
2: Einfach nicht.

Programm bei Hitradio FFH in der nächsten Stunde. Da gibt es einen wunderbaren Hit aus dem Jahr 85. Don Henley, The Boys of Summer. Ja, das macht Bock auf besseres Wetter und auf endlich mal Frühlingsgefühle im FFH-Land. Und

0: und Milo gibt's bei uns auf jeden Fall hier vor 8 Uhr. Dranbleiben.
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7: Gastwirt muss räumen, weil er kein Bier ausschenkt. Eintracht-Coach räumt Ärger mit Spieler ein. Das Wetter auch am Wochenende bleibt wechselhaft.
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7: Ich bin der Anders Sattler, guten Abend. Weil Sie keinen Alkohol ausschenken wollen, müssen Sie jetzt raus aus dem Vereinslokal. Der Tennisclub Rot-Weiß in Gießen hat im Streit mit den Pächtern jetzt Fakten geschaffen, hat der Verein uns bestätigt. FFH-Reporter David Bücker.
8: Wir verkaufen keinen Alkohol, habe man von Anfang an klar gemacht, sagt das Betreiber-Ehepaar. Wein, Bier und Co. würden nicht zu ihrem Gastrokonzept und den ostanatolischen Spezialitäten passen. Der Tennisclub sagt, so eine Absprache wurde nicht festgehalten. Wir fühlen uns belogen und betrogen, sagte mir Vereinsvorsitzender Fred Ostermeier. Eine Einigung hält er für kaum noch möglich. Die Pächter sollen das Lokal und die dazugehörige Wohnung räumen. Betroffen vom Rechtsstreit sind auch die 3 Kinder.
7: Zuletzt waren sie wirklich keine Best Buddies. Jetzt haben Bundeskanzler Merz und US-Präsident Trump zumindest wieder miteinander telefoniert. Thema war der Streitpunkt Iran-Krieg. FFH-Reporter Thomas Bleskin.
9: Ob Merz die Wogen etwas glätten konnte beim beleidigten US-Präsidenten ist offen. Die Mitteilung des Kanzlers auf der Plattform X nach dem Telefonat jedenfalls liest sich noch etwas steif. Merz schrieb, man sei sich einig, dass der Iran jetzt an den Verhandlungstisch kommen und die Straße von Hormuz öffnen müsse. Außerdem dürfe Teheran keine Nuklearwaffen besitzen. All diese Punkte hatte Merz allerdings nie öffentlich in Frage gestellt, wohl aber eine Strategie des US-Präsidenten, was diesen wiederum so erzürnte, dass er Merz persönlich angriff.
7: Bei dem Hantavirus-Ausbruch auf einem Kreuzfahrtschiff war wohl keine gefährlichere Mutation des Virus im Spiel. Das teilte die Weltgesundheitsorganisation mit. So hätten Analysen bislang keinen Hinweis auf eine leichtere Übertragbarkeit oder schwerere Krankheitsfälle ergeben. Bisher gibt es 10 Hantavirus-Fälle im Zusammenhang mit dem Kreuzfahrtschiff Hondius. 3 Menschen starben. Eintracht-Trainer Albert Riera hat es bestätigt. Stürmer Johnny Burkhardt hat ihn beschimpft und deshalb eine Geldstrafe kassiert. Trotzdem wird der Stürmer morgen im entscheidenden Spiel um die Conference League gegen VfB Stuttgart im Kader stehen, kündigte der Coach an. FFH-Reporterin Sonja Pahl.
10: Riera zeigte sich entsetzt, dass erneut Dissonanzen mit einem Spieler rausgekommen sind, sagte, es ist traurig für diesen Club, dass so etwas Internes in der Öffentlichkeit landet. Riera versuchte das Ganze aber auch herunterzuspielen und erklärte, solche Vorkommnisse sind in einem Fußballclub ganz normal. Johnny hat die Strafe gleich akzeptiert. Die Sache sei damit erledigt. Unabhängig davon scheint mehr als klar, dass Riera nach der Saison weg ist. Der Coach meinte dazu nur, ich freue mich auf meinen Urlaub auf Mallorca.
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0: Ja, das wechselhafte Wetter bleibt uns noch ein bisschen erhalten. Die Schauer lassen heute Nacht nach, dann kommt Nebel zu uns. Die Nacht ist wieder recht kalt. Morgen geht's dann auch mal mit trockenen Phasen voran. Die Sonne scheint hier und da mal und die Temperaturen klettern schon ein bisschen. Das gleiche gilt für den Sonntag. Auch da langsam besseres Wetter. Ab Montag kommen Gewitter und mit denen wird's dann insgesamt wärmer im FFH-Land. Also die Aussichten sind durchaus milder als aktuell. Der FFH-Verkehrsservice hat im Moment nichts zu melden. Wunderbar, erstmals keine Meldung heute Abend. Gute und sichere Fahrt für euch.
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0: Mit Uta Schmidt, ich grüße euch. Zwei spannende Themen beackern wir in dieser Stunde. Die Kritik an Israel beim ESC. Wie geht eigentlich der israelische Sänger Noam mit dem Protest um? Und Tetra Pak hat Geburtstag. Was glaubt ihr, wie alt wird die Verpackung? Seit wann nutzen wir Tetra Pak? Auflösung in dieser Stunde.
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0: beim Eurovision Song Contest. Morgen steigt das Finale in Wien. Für Deutschland tritt Sarah Engels mit dem Song Fire an. Überschattet wird der ESC von der Debatte um Israel. In diesem Jahr boykottieren einige Länder wegen Israels Teilnahme sogar komplett den Song Contest. Tja, wie sieht man das in Israel? FFH-Reporterin Cindy Riechau in Tel Aviv.
1: Viele Israelis empfinden den ESC-Boykott als einseitig. Aus ihrer Sicht ignorieren Israels Kritiker das Massaker der Hamas vor 2,5 Jahren im Land, das den Gaza-Krieg ausgelöst hat. Dass Israels ESC-Kandidatin des vergangenen Jahres, eine Überlebende des Terrorüberfalls, dann bei dem Musikwettbewerb angefeindet wurde, finden viele im Land zudem erschreckend. Viele Israelis kritisieren, dass nicht zwischen Künstlern und der Führung des Landes unterschieden wird. In Israel selbst hatte es etwa immer wieder Proteste gegen den Gaza-Krieg gegeben.
0: Freiwillig zurückziehen kommt für die Israelis nicht in Frage. Sie wollen teilnehmen und es gibt auch in Israel viele Fans des ESC. Wie geht eigentlich der israelische ESC-Kandidat Noam Bettan mit der Kritik an seinem Auftritt um?
1: Ja, also bislang hat sich der 28-jährige Musiker mit Äußerungen etwa zum ESC-Boykott mehrerer Länder sowie auch zu Forderungen nach Israels Ausschluss vom ESC zurückgehalten. Beim Halbfinale hat er nun eigenen Angaben zufolge Buhrufe im Publikum gehört. Der Bild-Zeitung hatte er neulich gesagt, sein Team habe ihn bei den Proben ausgebuht, um ihn auf dieses Szenario vorzubereiten. Seine Unterstützer im Publikum hätten ihm beim Halbfinale aber Kraft gegeben, sagte der Popsänger nach dem Auftritt. Er habe deshalb trotzdem jeden Moment dabei genossen.
0: Morgen

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0: 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Jeder hat sie zu Hause, Tetra-Packs. Jetzt können wir das Rätsel auch lösen. Vor 75 Jahren trat die Verpackung ihren Siegeszug für Nahrungsmittel an. Aus Schweden kommt sie? Das wusste ich auch nicht. Vorerst hatten wir Tetra-Packs als Getränkekarton in Form eines Tetraeders, also so eine Art Pyramide. Da kann ich mich dran erinnern, da war früher Saft drin für Kinder. Später setzte sich die Form durch, die wir heute kennen, also da diese Ziegelsteine, wo Milch drin ist und so. FFH-Reporter Tim Schmermbeck, warum war Tetra-Pack damals eigentlich so revolutionär?
1: Weil Tetra-Packs alles sind, was Verpackung vorher nicht war. Leicht, platzsparend, nicht so leicht kaputt zu kriegen, einfach zu lagern und hygienisch. Deutliche Vorteile gegenüber der Glasflasche etwa. Außerdem ging es um die spezielle Abfülltechnik von Tetra Pak. Dabei werden Verpackung und Flüssigkeit steril verarbeitet, sodass Bakterien nicht an den Inhalt kommen. Dadurch wurde zum Beispiel Haarmilch überhaupt erst in großem Stil möglich, was übrigens auch immer noch das Kerngeschäft von Tetra Pak ist, auch wenn es heutzutage ja fast alles in Tetra Paks gibt.
0: Ja, sogar französische Rotweine. Da hört's bei mir auf. Heute ist Tetra Pak auch nicht mehr unumstritten. Wirklich umweltfreundlich sind die Verpackungen ja nicht. Welche Alternative gäbe es denn überhaupt zu Tetra Pak?
1: Also die eine super Lösung, die gibt es noch nicht. Viele Umweltverbände empfehlen halt doch lieber Glasflaschen, weil diese eben kein Plastik enthalten und durch das Pfandsystem immer wieder befüllt werden können. Auf der anderen Seite sind Glasflaschen deutlich schwerer und dadurch entsteht beim Transport wiederum mehr CO2. Halt auch schlecht fürs Klima. Aktuell wird aber auch an Plastikalternativen geforscht, zum Beispiel Graspapier oder Zuckerrohrfasern. Also wer weiß, vielleicht kommt in Zukunft ja doch noch die eine super Lösung.
0: Ja, wäre wünschenswert, wie bei den Kaffeekapseln. Ne? Die gibt es ja mittlerweile in der biologisch abbaubaren Variante. Wo ein Wille ist, sage ich immer.

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3: Ich bin Tine Klimach. Die aktuell geltende Waffenruhe zwischen der pro-iranischen Hisbollah-Miliz im Libanon und Israel soll nach US-Angaben um 45 Tage verlängert werden. Es soll außerdem eine weitere Gesprächsrunde zwischen Vertretern beider Seiten unter der Vermittlung des Ministeriums Anfang Juni geben. Die Waffenruhe wäre am Sonntag ausgelaufen. Die Folgen des Iran-Kriegs drücken immer mehr auf die wirtschaftliche Lage in Deutschland. Nachdem der Start ins Jahr stärker ausfiel als erwartet, rechnet die Bundesregierung im zweiten Quartal mit einem deutlichen Konjunkturdämpfer.
4: Steigende Preise, Lieferkettenprobleme und Unsicherheit belasten die Stimmung in Unternehmen und privaten Haushalten. So steht's im aktuellen Monatsbericht des Bundeswirtschaftsministeriums. Alle Indikatoren, so heißt es weiter, deuten auf einen schweren Dämpfer der Konjunktur hin. Wie es genau weitergeht, hänge unter anderem davon ab, wie lange der Konflikt mit dem Iran noch dauert, wie lange die Handelswege und auch Produktionskapazitäten beeinträchtigt bleiben. Und selbst nach einer Entspannung dürften zum Beispiel die Energie- und Rohstoffpreise noch nicht so schnell wieder sinken. Aus Berlin, Thomas Thonfeld.
3: Für viele ist es ein absolutes No-Go und zugeben würden es wahrscheinlich die wenigsten. Aber fast jeder oder jede vierte hat schon mal heimlich das Handy des Partners durchsucht. Das zeigt eine Umfrage des Digitalverbands Bitkom. Bei den Jüngeren unter 30 gab es sogar jeder zweite zu.
5: Die häufigsten Gründe fürs heimliche Handychecken sind laut Bitkom ganz klar Neugier und Eifersucht. Viele wollen wissen, ob der Partner vielleicht fremdgeht oder etwas verheimlicht. Spannend ist aber auch, nach dem Blick aufs Handy fühlten sich längst nicht alle besser. Einige waren zwar erleichtert oder bestätigt, viele hatten danach aber eher ein schlechtes Gewissen oder waren enttäuscht. Der Digitalverband empfiehlt deshalb auch mehr Schutz für Smartphone, etwa mit Face-ID oder Fingerabdrucksperre. Zoe Tassovali, Nachrichtenredaktion.
3: Zum Sport. Manuel Neuer hat auch mit 40 Jahren noch nicht genug vom Profifußball. Der Kapitän verlängert seinen auslaufenden Vertrag beim FC Bayern München ein weiteres Mal bis Mitte 2027. Das hat der Verein am Abend bekannt gegeben. In den vergangenen Wochen und Monaten war immer wieder über ein Nationalmannschafts-Comeback für die anstehende WM spekuliert worden. Neuer wiegelte das aber bisher immer ab.
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6: A7, Hannover Richtung Kassel, zwischen Hannmünden-Lutterberg und Kassel-Nord ist wegen eines Unfalls die rechte Spur gesperrt. Hier staut es sich ein wenig.

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1: Achtung auf der A661, Egelsbach Richtung Oberursel. Zwischen Frankfurt-Friedberger Landstraße und Beuningsheimer Dreieck ist eine ungesicherte Unfallstelle. Bitte fahrt hier vorsichtig.
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1: Achtung auf der A648, Eschborn Richtung Frankfurt. Zwischen Eschborner Dreieck und Westkreuz Frankfurt sind Personen auf der Fahrbahn. Bitte fahrt hier in beiden Richtungen besonders vorsichtig.

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1: Ich bin Lea Matschulat. Die aktuell geltende Waffenruhe zwischen der pro-iranischen Hisbollah-Miliz im Libanon und Israel soll nach US-Angaben um 45 Tage verlängert werden. Das teilte der Sprecher des US-Außenministeriums mit. Die Hisbollah äußerte sich bislang noch nicht.
2: Auf dem Papier herrscht Waffenruhe. Doch die Angriffe zwischen Israel und der Hisbollah gehen weiter. Besonders im Südlibanon greift das israelische Militär täglich auch aus der Luft an. Dort kommt es immer noch zu direkten Kämpfen mit der Hisbollah. Ob die Menschen im Libanon nun durch die Verlängerung der Waffenruhe etwas Schutz und Frieden finden können, ist also fraglich. Immerhin ist eine weitere Gesprächsrunde zwischen Vertretern Israels und dem Libanon Anfang Juni geplant. Die USA wollen weiter vermitteln. Bisher sind seit Anfang März im Libanon fast 3000 Menschen getötet worden. Tine Klimach, Nachrichtenredaktion.
1: Wer heute einkaufen war, brauchte teils etwas mehr Geduld. Die Gewerkschaft Verdi hatte bundesweit zu Warnstreiks im Handel aufgerufen. Mehr als 5000 Beschäftigte haben ihre Arbeit niedergelegt. Mehr als 200 Standorte wurden bestreikt, darunter Filialen von Edeka, Rewe, Douglas, H&M und Ikea.
3: Manchmal hat's an der Kasse oder bei der Leergutannahme ein bisschen länger gedauert, aber grundsätzlich konnte man überall einkaufen, betont Handelsverbandsgeschäftsführer Hake. Im Groß- und Außenhandel seien die Streiks bzw. deren Folgen ebenfalls spürbar, eventuell auch in den nächsten Tagen noch. Vergangenen Monat haben in den ersten Landesbezirken die Tarifverhandlungen begonnen. Die Arbeitgeber bieten 3,5% mehr Lohn in 2 Schritten, gültig für 2 Jahre. Die Gewerkschaft will aber 7% mehr und schon nach einem Jahr wieder neu verhandeln. Thomas Thonfeld, Nachrichtenredaktion.
1: Bei der FDP läuft alles auf Wolfgang Kubicki als neuen Parteichef zu. Der nordrhein-westfälische Landeschef Höhne hat seine Kandidatur für den FDP-Bundesvorsitz zurückgezogen. Er will als erster stellvertretender Parteichef kandidieren. Damit bleibt zunächst nur Kubicki im Rennen für den Chefposten bei den Liberalen. Manuel Neuer bleibt bis auf Weiteres bei Bayern München. Der Kapitän des Fußball-Bundesligisten verlängerte seinen Vertrag bis Mitte kommenden Jahres. Das gab der Verein am Abend bekannt. In den vergangenen Wochen und Monaten war immer wieder auch darüber spekuliert worden, ob Neuer mit seinen mittlerweile 40 Jahren für die anstehende WM nominiert wird.
2: Das Wetter, die Vorhersage des Deutschen Wetterdienstes. Heute Abend wechselnd, zeitweise stark bewölkt und es gibt immer wieder Schauer und einzelne Graupelgewitter. Im Nordosten ist es meist trocken. In den Alpen oberhalb von 1500 Metern gibt es etwas Schnee. Die Abendwerte liegen bei 7 bis 15 Grad. Das Wochenende startet morgen gebietsweise mit Schauern und einzelnen Gewittern. Von der Mitte bis zur Oder bleibt es aber auch längere Zeit freundlich und trocken. Mit Höchstwerten von 8 bis 17 Grad. Am mildesten ist es an der Oder.
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4: Achtung auf der A45 Aschaffenburg Richtung Gießen. Zwischen Wölfersheim und Münzenberg ist eine ungesicherte Unfallstelle. Bitte fahrt hier vorsichtig. Und auf der A66 Frankfurt Richtung Wiesbaden zwischen Wiesbaden-Nordenstadt und Wiesbaden-Erbenheim steht ein defekter Bus auf den beiden rechten Spuren. Sowie auf der A661 Oberursel Richtung Egelsbach ist in der Auffahrt Frankfurt-Eddernheim ein defektes Fahrzeug im Kurvenbereich. Fahrt auch bitte hier vorsichtig.
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1: Ich bin Lea Matschullat. Die Waffenruhe zwischen der pro-iranischen Hisbollah-Miliz im Libanon und Israel soll nach Angaben des US-Außenministeriums um 45 Tage verlängert werden. Die Hisbollah äußerte sich bislang nicht. Die Waffenruhe war in den vergangenen Wochen von beiden Seiten immer wieder verletzt worden. Es soll auch eine weitere Gesprächsrunde zwischen Vertretern beider Seiten unter der Vermittlung der USA geben, Anfang Juni. Russland und die Ukraine haben nach übereinstimmenden Angaben jeweils 205 Kriegsgefangene ausgetauscht. Wie der ukrainische Präsident Selenskyj mitteilte, sei dies der erste Schritt eines größeren Austausches von insgesamt 1000 Gefangenen auf jeder Seite.
2: Wir werden weiter um jeden kämpfen, der noch in Gefangenschaft ist, sagte der ukrainische Präsident Selenskyj. Der Austausch von jeweils 1000 Kriegsgefangenen war Teil einer Vereinbarung über eine dreitägige Waffenruhe. Die hatte US-Präsident Trump vermittelt. Sie schützte vor allem die Militärparade zum Weltkriegsgedenken in Moskau am 9. Mai. Weil der An- und Abtransport von Soldaten schwierig ist, wurden auch schon frühere größere Austausche in mehrere Etappen aufgeteilt. Aus Moskau, Katharina Schröder.
1: Bei dem vor Dänemark tot aufgefundenen Wal könnte es sich um das wochenlang in der Wismar-Bucht gestrandete Tier handeln. Bestätigt ist das aber nicht. Nach Angaben der dänischen Umweltbehörde sind bisher keine deutlichen Merkmale festgestellt worden, die den Verdacht erhärten könnten.
3: Experten wie der Biologe Fabian Ritter sehen allerdings Indizien, dass es sich um den Buckelwal aus der Ostsee handeln könnte. Gegenüber Bild sagte Ritter, zum einen spreche der Fundort dafür, aber auch der Zustand der Haut, der seiner Beurteilung nach nicht der beste sei. Aber nach dänischen Angaben wurde am Kadaver kein GPS-Sender gefunden, der nach Aussage der privaten Retter an dem Tier angebracht wurde. Eine Identifizierung durch Fotos oder Videos ist schwierig, weil der tote Wal mit dem Bauch nach oben aus dem Wasser ragt. Gewissheit wird wohl erst die Analyse einer Gewebeprobe bringen. Thomas Bleskin, Nachrichtenredaktion.
1: In Nürnberg ist ein Mann nach einem Chemieunfall in einer Firma im Krankenhaus gestorben. Er hatte an der Unglücksstelle das Bewusstsein verloren, ebenso wie ein weiterer Mann. 6 Menschen erlitten nach Angaben der Polizei Verletzungen der Atemwege. Die gesamte Anlage wurde evakuiert. Gefahr für die Bevölkerung bestand nicht. Die Unglücksursache ist noch unklar. Zum Wetter. Die aktuelle Vorhersage des Deutschen Wetterdienstes. In der Nacht teils wolkig, teils klar, Schauer und Gewitter werden weniger. In und an den Alpen Regen, in höheren Lagen schneit es. Tiefstwerte zwischen 6 und 0 Grad, an der See um 8 Grad. Das Wochenende startet örtlich mit Schauern und einzelnen Graupelgewittern. Von der Mitte bis zur Oder bleibt es aber auch längere Zeit mal trocken und es kommt die Sonne raus. Höchstwerte 8 bis 17 Grad. Am wärmsten ist es im Osten.
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4: A66, Frankfurt Richtung Wiesbaden, zwischen Wiesbaden-Nordenstadt und Wiesbaden-Erbenheim, steht immer noch ein defekter Bus auf den beiden rechten Spuren. Bitte fahrt hier vorsichtig.
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1: Achtung auf der A5, Darmstadt Richtung Frankfurt, zwischen Frankfurter Kreuz und Frankfurt Flughafen Nord, gab es einen Unfall auf den beiden rechten Spuren. Bitte fahrt hier besonders vorsichtig. So.

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1: Ich bin Lea Matschulat. Bundeskanzler Merz und US-Präsident Trump haben nach zuletzt ziemlich angespannten Beziehungen zwischen Deutschland und den USA wieder miteinander telefoniert. Thema war vor allem der Iran-Krieg.
2: Ob Merz die Wogen etwas glätten konnte beim beleidigten US-Präsidenten ist offen. Die Mitteilung des Kanzlers auf der Plattform X nach dem Telefonat jedenfalls liest sich noch etwas steif. Merz schrieb, man sei sich einig, dass der Iran jetzt an den Verhandlungstisch kommen und die Straße von Hormuz öffnen müsse. Außerdem dürfe Teheran keine Nuklearwaffen besitzen. All diese Punkte hatte Merz allerdings nie öffentlich in Frage gestellt, wohl aber eine Strategie des US-Präsidenten, was diesen wiederum so erzürnte, dass er Merz persönlich angriff. Ein einziger Anruf in der Air Force One dürfte Trump kaum vollständig besänftigen. Haben. Thomas Bleskin, Nachrichtenredaktion.
1: Die Waffenruhe zwischen der pro-iranischen Hisbollah-Miliz im Libanon und Israel soll nach Angaben des US-Außenministeriums um 45 Tage verlängert werden. Die Hisbollah äußerte sich bislang nicht. Die Waffenruhe war in den vergangenen Wochen von beiden Seiten immer wieder verletzt worden. Es soll auch eine weitere Gesprächsrunde zwischen Vertretern beider Seiten geben, unter Vermittlung der USA Anfang Juni. In Wien steigt am Abend das Finale des Eurovision Song Contests. Viel diskutiert wird bei diesem ESC erneut über die Teilnahme Israels. Wegen Israels Vorgehen im Gaza-Krieg boykottieren einige Länder sogar den ESC. Für Deutschland tritt Sarah Engels mit ihrem Frauenpower-Song Feuer an.
3: Feuer hat Deutschland dieses Jahr auf jeden Fall. Nicht nur im Titel. Sarah Engels will auf der Bühne für viel Frauenpower sorgen. Mit viel Pyro, Trickkleid, sexy Dance-Moves und sie schmeißt sich rücklings von der Bühne in die Arme ihrer Tänzerinnen. Das soll auch zeigen, dass sich Frauen gegenseitig auffangen können. Buchmacher sehen Deutschland allerdings eher hinten und der frühe deutsche Startplatz beim Finale als Zweite ist eher ungünstig. Direkt vor Israel auch noch. Der israelische Sänger dürfte wegen der Gaza-Krieg-Debatten viel Aufmerksamkeit auf sich ziehen. Ronny Torchau, Nachrichtenredaktion.
1: Manuel Neuer bleibt bis auf Weiteres bei Bayern München. Der Kapitän des Fußball-Bundesligisten verlängerte seinen Vertrag bis Mitte kommenden Jahres. Das gab der Verein am Abend bekannt. In den vergangenen Wochen und Monaten war immer mal wieder auch darüber spekuliert worden, ob Neuer mit seinen mittlerweile 40 Jahren für die anstehende Weltmeisterschaft nominiert wird. Zum Wetter. Die aktuelle Vorhersage des Deutschen Wetterdienstes. In der Nacht teils wolkig, teils klar, Schauer und Gewitter werden weniger. In und an den Alpen Regen, in höheren Lagen schneit es. Tiefstwerte zwischen 6 und 0 Grad, an der See um 8 Grad. Das Wochenende startet örtlich mit Schauern und einzelnen Graupelgewittern. Von der Mitte bis zur Oder bleibt es aber auch längere Zeit mal trocken und es kommt die Sonne raus. Höchstwerte 8 bis 17 Grad. Am wärmsten ist es im Osten.
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4: A45, Gießen Richtung Dortmund. Zwischen Haiger, Burbach und Willensdorf steht ein liegengebliebenes Fahrzeug auf der Fahrbahn. Fahrt hier bitte vorsichtig.
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2: Ich bin Lea Matschulat. Kanzler Merz hat mit US-Präsident Trump telefoniert und über den Iran-Krieg gesprochen. Beide seien sich einig, dass der Iran an den Verhandlungstisch kommen müsse, schrieb Merz anschließend auf der Plattform X. Der Iran müsse die Straße von Hormuz öffnen und dürfe keine Nuklearwaffen besitzen. Merz schrieb weiter, er und Trump hätten auch eine friedliche Lösung für die Ukraine erörtert und die Positionen im Vorfeld des NATO-Gipfels in Ankara im Juli abgestimmt. Die aktuell geltende Waffenruhe zwischen der pro-iranischen Hisbollah-Miliz im Libanon und Israel soll nach US-Angaben um 45 Tage verlängert werden. Die Hisbollah hat sich bislang dazu nicht geäußert.
3: Auf dem Papier herrscht Waffenruhe, doch die Angriffe zwischen Israel und der Hisbollah gehen weiter. Besonders im Südlibanon greift das israelische Militär täglich auch aus der Luft an. Dort kommt es immer noch zu direkten Kämpfen mit der Hisbollah. Ob die Menschen im Libanon nun durch die Verlängerung der Waffenruhe etwas Schutz und Frieden finden können, ist also fraglich. Immerhin ist eine weitere Gesprächsrunde zwischen Vertretern Israels und dem Libanon Anfang Juni geplant. Die USA wollen weiter vermitteln. Bisher sind seit Anfang März im Libanon fast 3000 Menschen getötet worden. Tine Klimach, Nachrichtenredaktion.
2: Bei dem vor Dänemark tot aufgefundenen Wal könnte es sich um das wochenlang in der Wismarbucht gestrandete Tier handeln. Bestätigt ist das aber nicht. Nach Angaben der dänischen Umweltbehörde sind bisher keine deutlichen Merkmale festgestellt worden, die den Verdacht erhärten würden.
4: Experten wie der Biologe Fabian Ritter sehen allerdings Indizien, dass es sich um den Buckelwal aus der Ostsee handeln könnte. Gegenüber Bild sagte Ritter, zum einen spreche der Fundort dafür, aber auch der Zustand der Haut, der seiner Beurteilung nach nicht der beste sei. Aber nach dänischen Angaben wurde am Kadaver kein GPS-Sender gefunden, der nach Aussage der privaten Retter an dem Tier angebracht wurde. Eine Identifizierung durch Fotos oder Videos ist schwierig, weil der tote Wal mit dem Bauch nach oben aus dem Wasser ragt. Gewissheit wird wohl erst die Analyse einer Gewebeprobe bringen. Thomas Bleskin, Nachrichtenredaktion.
2: Manuel Neuer bleibt, bis auf Weiteres, bei Bayern München. Der Kapitän des Fußball-Bundesligisten verlängerte seinen Vertrag bis Mitte kommenden Jahres. Das gab der Verein am Abend bekannt. In den vergangenen Wochen und Monaten war immer wieder auch darüber spekuliert worden, ob Neuer mit seinen 40 Jahren für die anstehende WM nominiert wird. Zum Wetter. Die aktuelle Vorhersage des Deutschen Wetterdienstes. In der Nacht teils wolkig, teils klar, Schauer und Gewitter werden weniger. In und an den Alpen Regen, in höheren Lagen schneit es. Tiefstwerte zwischen 6 und 0 Grad, an der See um 8 Grad. Das Wochenende startet örtlich mit Schauern und einzelnen Graupelgewittern. Von der Mitte bis zur Oder bleibt es aber auch längere Zeit mal trocken und es kommt die Sonne raus. Höchstwerte 8 bis 17 Grad. Am wärmsten ist es im Osten.
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5: Achtung, Falschfahrer auf der A60, Rüsselsheim Richtung Bingen. Zwischen Gensheim, Gustavsburg und Mainz-Weisenau kommt euch ein Falschfahrer entgegen. Fahrt hier äußerst rechts und überholt nicht. Ich wiederhole, Falschfahrer auf der A60, Rüsselsheim Richtung Bingen, zwischen Gensheim, Gustavsburg und Mainz-Weisenau. Achtung in beiden Richtungen. Dann noch auf der A5 Frankfurt Richtung Kassel. Zwischen Westkreuz Frankfurt und Nordwestkreuz Frankfurt steht ein defekter LKW auf der rechten Spur. Fahrt hier bitte vorsichtig. A45 Gießen Richtung Dortmund. Zwischen Haiger, Burbach und Willensdorf steht immer noch das liegen gebliebene Auto auf der Fahrbahn. Fahrt auch hier vorsichtig.
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1: Achtung auf der A44, Kassel Richtung Dortmund. Zwischen Kreuz Kassel West und Kassel Bad Wilhelmshöhe liegen Gegenstände auf der Fahrbahn. Bitte fahrt hier besonders vorsichtig.

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1: Ich bin Lea Matschulat. Bundeskanzler Merz und US-Präsident Trump haben nach zuletzt ziemlich angespannten Beziehungen zwischen Deutschland und den USA wieder miteinander telefoniert. Thema war vor allem der Iran-Krieg.
2: Ob Merz die Wogen etwas glätten konnte beim beleidigten US-Präsidenten ist offen. Die Mitteilung des Kanzlers auf der Plattform X nach dem Telefonat jedenfalls liest sich noch etwas steif. Merz schrieb, man sei sich einig, dass der Iran jetzt an den Verhandlungstisch kommen und die Straße von Hormuz öffnen müsse. Außerdem dürfe Teheran keine Nuklearwaffen besitzen. All diese Punkte hatte Merz allerdings nie öffentlich in Frage gestellt, wohl aber eine Strategie des US-Präsidenten, was diesen wiederum so erzürnte, dass er Merz persönlich angriff. Ein einziger Anruf in der Air Force One dürfte Trump kaum vollständig besänftigen. Thomas Bleskin, Nachrichtenredaktion.
1: Die Waffenruhe zwischen der pro-iranischen Hisbollah-Miliz im Libanon und Israel soll nach Angaben des US-Außenministeriums um 45 Tage verlängert werden. Die Hisbollah äußerte sich bislang nicht. Die Waffenruhe war in den vergangenen Wochen von beiden Seiten immer wieder verletzt worden. Es soll auch eine weitere Gesprächsrunde zwischen Vertretern beider Seiten geben, unter Vermittlung der USA Anfang Juni. In Wien steigt am Abend das Finale des Eurovision Song Contests. Viel diskutiert wird bei diesem ESC erneut über die Teilnahme Israels. Wegen Israels Vorgehen im Gaza-Krieg boykottieren einige Länder sogar den ESC. Für Deutschland tritt Sarah Engels mit ihrem Frauenpower-Song Feuer an.
3: Feuer hat Deutschland dieses Jahr auf jeden Fall. Nicht nur im Titel. Sarah Engels will auf der Bühne für viel Frauenpower sorgen. Mit viel Pyro, Trickkleid, sexy Dance-Moves und sie schmeißt sich rücklings von der Bühne in die Arme ihrer Tänzerinnen. Das soll auch zeigen, dass sich Frauen gegenseitig auffangen können. Buchmacher sehen Deutschland allerdings eher hinten und der frühe deutsche Startplatz beim Finale als Zweite ist eher ungünstig. Direkt vor Israel auch noch. Der israelische Sänger dürfte wegen der Gaza-Krieg-Debatten viel Aufmerksamkeit auf sich ziehen. Ronny Torchau, Nachrichtenredaktion.
1: Manuel Neuer bleibt bis auf Weiteres bei Bayern München. Der Kapitän des Fußball-Bundesligisten verlängerte seinen Vertrag bis Mitte kommenden Jahres. Das gab der Verein am Abend bekannt. In den vergangenen Wochen und Monaten war immer mal wieder auch darüber spekuliert worden, ob Neuer mit seinen mittlerweile 40 Jahren für die anstehende Weltmeisterschaft nominiert wird. Zum Wetter. Die aktuelle Vorhersage des Deutschen Wetterdienstes. An den Alpen fällt in der Nacht immer mal wieder Regen, in höheren Lagen auch Schnee. Sonst kaum Niederschlag. Die Temperaturen bewegen sich bis zum Morgen zwischen 6 und 0 Grad, an der See um 8 Grad. Das Wochenende beginnt dann teils mit Wolken, gebietsweise Schauer oder auch kurze Graupelgewitter. Von der Mitte bis zur Oder auch längere Zeit heiter und weitgehend trocken. 12 bis 17 Grad im Laufe des Tages. Am Sonntag dann meist heiter bis wolkig.
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4: A45, Gießen Richtung Dortmund. Zwischen Haiger-Burbach und Wilnsdorf steht ein liegengebliebenes Fahrzeug auf der Fahrbahn. Fahrt hier bitte vorsichtig.
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